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0: Schön starten wir miteinander in die neue Woche. Guten Morgen bei Radio Argovia am 5.
1: Ich bin Tina Golatrella. Guten Morgen.
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1: Der Mann, der mutmaßlich am Christopher Street Day CSD in eine Menschenmenge gefahren war und dabei eine Frau tötete, ist tot. Der 21-jährige Abdul B. sei bei der Polizeifahndung in Berlin-Spandau mit einer Stichwaffe auf die Einsatzkräfte zugelaufen. Diese hätten daraufhin geschossen. Er verstarb laut der Polizei noch vor Ort. Die Touristengebühr in Venedig hat der italienischen Gemeinde 5 Millionen Euro beschert. Demnach zahlten 650.000 Personen die Sonderabgabe von 5 Euro. Diese mussten alle bezahlen, die zwischen 8.30 Uhr und 16 Uhr in die Lagunenstadt wollten. Das Eintrittsgeld wurde während 60 Tagen ab dem 3. April bis gestern erhoben. Die Ebola-Epidemie in der Demokratischen Republik Kongo dehnt sich weiter aus. 1.405 Menschen sind seit Ende April an dem Virus gestorben. Das gaben die kongolesischen Gesundheitsbehörden bekannt. Die Zahl der bestätigten Infektionen stieg auf 3.200.
2: Sport.
1: In der ersten Runde der neuen Fußballmeisterschaft schlägt St. Gallen den FC Zürich mit 2:1. Lugano gewinnt gegen Aufsteiger Vaduz ebenfalls 2:1. Und IB behauptet sich gegen den FC Sion mit 4:2. Der Slowene Tadej Pogacar hat zum fünften Mal die Tour de France gewonnen. Der Schlussetappensieg geht an den Niederländer Mathieu van der Poel. Er setzt sich mit Sekundenbruchteile Vorsprung gegen seinen Teamkollegen Jasper Philipsen durch. Es gibt zurzeit keine Meldungen im Sendegebiet. Kommt gut und sicher ans Ziel. Am Morgen ist es noch bewölkt, im Laufe des Tages wird es dann immer sonniger mit 27 Grad im Norden und 30 Grad im Süden.
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0: Euch einen guten Wochenstart, morgen.
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Ja, wir sind heute am Morgen früh und mitten in der Sommerferien zugegeben. Eine kleine Runde, aber hey, ja, wir sind da. Guten Morgen miteinander. Schön, kommen wir mit Argubia hier in den Tag. Spielen euch die meisten Hits, um noch fertig zu verwachen. Hecht wartet zum Beispiel vorher hier zum ersten Kaffee vom Tag. Der

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1: Guten Morgen miteinander, das ist der Wochenstart mit Radio Argovia. Jetzt ist es 17:30.
2: Ich bin Tina Golatrella. Guten Morgen.
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2: Der Mann, der mutmaßlich am Christopher Street Day CSD in eine Menschenmenge gefahren war und dabei eine Frau tötete, ist tot. Der 21-jährige Abdul B. sei bei der Polizeifahndung in Berlin-Spandau mit einer Stichwaffe auf die Einsatzkräfte zugelaufen. Diese hätten daraufhin geschossen. Er verstarb laut der Polizei noch vor Ort. Die Touristengebühr in Venedig hat der italienischen Gemeinde 5 Millionen Euro beschert. Demnach zahlten 650.000 Personen die Sonderabgabe von 5 Euro. Diese mussten alle bezahlen, die zwischen 8.30 Uhr und 16 Uhr in die Lagunenstadt wollten. Das Eintrittsgeld wurde während 60 Tagen ab dem 3. April bis gestern erhoben. Die Ebola-Epidemie in der Demokratischen Republik Kongo dehnt sich weiter aus. 1.405 Menschen sind seit Ende April an dem Virus gestorben. Das gaben die kongolesischen Gesundheitsbehörden bekannt. Die Zahl der bestätigten Infektionen stieg auf 3.200.
0: Sport.
2: In der ersten Runde der neuen Fußballmeisterschaft schlägt St. Gallen den FC Zürich mit 2:1. Lugano gewinnt gegen Aufsteiger Vaduz ebenfalls 2:1. Und IB behauptet sich gegen den FC Sion mit 4:2. Der Slowene Tadej Pogacar hat zum fünften Mal die Tour de France gewonnen. Der Schlussetappensieg geht an den Niederländer Mathieu van der Poel. Er setzt sich mit Sekundenbruchteile Vorsprung gegen seinen Teamkollegen Jasper Philipsen durch. Es gibt zurzeit keine Meldungen im Sendegebiet. Kommt gut und sicher ans Ziel. Am Morgen ist es noch bewölkt, im Laufe des Tages wird es dann immer sonniger mit 27 Grad im Norden und 30 Grad im Süden.
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1: Und da habe ich euch noch vor Macarena einen neuen Stern am Musikhimmel parat. Da ist Holly Humberston. Kommt gut in Montagmorgen.

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Guten Morgen miteinander, das ist Aufstehen mit Argovia und den meisten Hits hier im Soundtrack zum Leben. Jetzt ein brandheißer, der kommt von David Guetta mit J-Lo. Guten Start!

0: Das ist der Wochenstart mit Arcovia. Guten Morgen. Dazu die beste Musik hier im Soundtrack zum Leben. Der Robbie Williams wartet oder auch er da ganz aktuell. Das ist der Michael Schulte. Vorher schauen wir ins Arcovia-Land und die Welt. Jetzt ist es 6 Uhr.
1: Guten Morgen, ich bin der Jonathan Ernst.
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1: Abdul B., der Mann, der mutmaßlich am Christopher Street Day CSD in eine Menschenmenge gefahren war und dabei eine Frau tötete, ist tot. Der 21-Jährige sei bei der Polizeifahndung in Berlin-Spandau mit einer Stichwaffe auf die Einsatzkräfte zugelaufen. Diese hätten daraufhin geschossen. Abdul B. soll sich radikalisiert und der islamistischen Szene angehört haben. Er hatte einen libanesischen Hintergrund, war aber in Berlin geboren und aufgewachsen und deutscher Staatsbürger. Die USA haben weiteres Militär in den Nahen Osten verlegt. Das bestätigte der US-Botschafter bei den Vereinten Nationen gegenüber des US-Senders CBS. Genauere Angaben machte er aber nicht. US-Medien hatten bereits vor rund einer Woche berichtet, dass die USA weitere Kampf- und Tankflugzeuge in die Regionen verlegen. Nach einer Angriffsserie von 13 Nächten in Folge hatte das US-Militär in den vergangenen beiden Nächten keine Angriffe gegen den Iran gemeldet. Brasilien hat seinen Botschafter in Argentinien zurückbeordert und den argentinischen Botschafter einbestellt. Auslöser war ein Auftritt des argentinischen Präsidenten Javier Milei, der Brasiliens Staatschef Lula da Silva als Dieb und sozialistischen Abschaum bezeichnete. Der diplomatische Eklat gilt als der schwerwiegendste zwischen den beiden Nachbarländern seit Jahrzehnten.
2: Sport.
1: In der ersten Runde der neuen Fußballmeisterschaft schlägt St. Gallen den FC Zürich mit 2:1. Lugano gewinnt gegen Aufsteiger Vaduz ebenfalls mit 2:1. Und IB behauptet sich gegen den FC Sion mit 4:2. Der Slowene Tadej Pogacar hat zum fünften Mal die Tour de France gewonnen. Der Schlussetappensieg geht an den Niederländer Mathieu van der Poel. Er setzt sich mit Sekundenbruchteile Vorsprung gegen seinen Teamkollegen Jasper Philipsen durch.
0: Tokio ist der Nikkei aktuell 0,11% im Roten. Bei den Devisen werden der Euro für 93, der Dollar für 81 Rappen gehandelt.
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0: Dann gehen wir auf die Strasse. Wenn ihr schon unterwegs seid, dann wünsche ich euch eine gute und sichere Fahrt. Aktuell verliert ihr nie nicht im Argovia-Land mehr als 10 Minuten.
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0: Der Wochenstart Reineken mit schon milden 19 Grad und der letzten Wolke für den Moment. Der Tag heute der wird nämlich immer freundlicher. Zum Hängen in der Hängematte oder eben auch zum Arbeiten auf der Baustelle gibt es heute Nachmittag 28 Grad und viel Sonne.
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0: Und da habe ich euch aktuelle Lieblingsmusik von dem Mann parat, der seine Sommerferien gerade hier bei uns in der schönen, schönen Schweiz verbringt. Die ganze Familie, ja, die ist zum Beispiel gerade auf dem Öschinensee gebüttelt, hat dort die beste Zeit dabei. Das ist der Michael Schulte. Euch einen guten Morgen, einen guten Start hier in die neue Woche.
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1: Aber ja, was treibt die beiden überhaupt zu uns in Paddy?
2: Grundsätzlich haben wir im Aargau relativ eine grosse Biberpopulation mittlerweile. Und das heisst, die guten Reviere im Kanton Aargau sind bereits besetzt. Das heisst, junge Biber suchen sich ein eigenes Revier. Dann werden natürlich so Flächen interessant.
1: Ja, gut. Die guten Biberplätze, die sind im Argovialand sehr begehrt. Und wenn jetzt ein Biber ein neues Zuhause braucht, ja, dann findet er es eben halt noch an den Plätzchen, die noch frei sind. Paddy, zum Beispiel in der Nacht. Ja, es dürfen nur in der Paddy bleiben, da dürfen die beiden Biber nicht. Es besteht nämlich vor, dass sie ihr neues Revier durchaus mal verteidigen würden. Ja, und sowieso, so Paddy-Öffnungszeiten gelten ja schließlich für alle.
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Guten Morgen, das ist Argovia mit freien Strassen und 20 Grad Schutz Baden. Herrliche 28 werden noch draus. Dazu die beste Musik hier von der Megan Trainor.

0: Aufstehen mit Argovia 20 ab 6. Guten Morgen. Ja, und es ist also gar nicht so einfach.
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0: Immer auf die 20 vor 8, da gehört ihr hier bei Argovia unser Morgengame «Falsch ist richtig». Für 6 sinngemäss falsche Antworten in nur gerade 20 Sekunden schenkt euch Radio Argovia 100 Franken Shoppinggeld oder würde einmal gerne.
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0: Ja, gemein, bei der Melanie aus Schloss Ruth hätte es zum Beispiel nicht wollen sein. Aber hey, Argovia Land, neuer Morgen, neues Glück, oder? Vielleicht, da kommt ihr ja auch gerade frisch erholt und tief entspannt aus den Sommerferien. Dann ist die Challenge vielleicht sogar eine einfache für euch. Probiert es gerne aus. 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

0: Grüße an Kaffeemaschine.
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0: Das ist Radio Arguvia mit einem kurzen Blick voraus. Wir rollen hier nämlich den roten Teppich aus in der Arguvia Morgenshow. Die Leonie wartet jetzt gerade ganz aktuell da mit dem Callum Scott. Er bringt uns gut gelaunt in die neue Woche, der Kamerad Ivalie. Und sie ist für mich sowieso die grösste überhaupt. Der Dell, da gerade als nächstes. Vorher Kurznachrichten in 18 Sekunden.
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0: Das ist der Montag, 27. Juli mit Radio Argovia. Guten Morgen, jetzt ist es 6:30.
3: Guten Morgen, ich bin der Jonathan Ernst.
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3: In der US-Stadt Seattle sind bei einer Schießerei mindestens zwei Menschen getötet und mehrere verletzt worden. Der Vorfall ereignete sich laut einem Social-Media-Post der Polizei beim Kulturzentrum Seattle Center. Die Hintergründe der Tat sind noch unklar. Nach dem Anschlag am Christopher Street Day CSD in Berlin steht die Frage im Raum, weshalb der mutmaßliche Täter auf freiem Fuß war. Schließlich sei er den Behörden bereits bekannt gewesen. Tina Colatrella.
4: Der 21-jährige Deutsche mit libanesischen Wurzeln ist im November zu Berlin festgenommen worden, nachdem er versucht hat, sich der Terrororganisation Islamischer Staat IS anzuschliessen. Eine längere Jugendstrafe ist aufgeschoben worden, dafür hätte er selber an einem Deradikalisierungsprozess Programm teilnehmen. Jetzt wird gefordert, dass der erzieherische Gedanken im Jugendstrafrecht nicht mehr höher gewertet wird als der Schutz der Menschheit.
3: Der mutmaßliche Täter Abdul B. wurde gestern Abend bei der Polizeifahndung getötet. Die Touristengebühr in Venedig hat der italienischen Gemeinde 5 Millionen Euro beschert. Demnach zahlten 650.000 Personen die Sonderabgabe von 5 Euro. Diese mussten alle bezahlen, die zwischen 8.30 Uhr und 16 Uhr in die Stadt wollten.
1: Sport.
3: In der ersten Runde der neuen Fußballmeisterschaft schlägt St. Gallen den FC Zürich mit 2:1. Lugano gewinnt gegen Aufsteiger Vaduz ebenfalls mit 2:1. Und IB behauptet sich gegen den FC Sion mit 4:2. Der Slowene Tadej Pogacar hat zum fünften Mal die Tour de France gewonnen. Der Schlussetappensieg geht an den Niederländer Mathieu van der Poel. Er setzt sich mit Sekundenbruchteile Vorsprung gegen seinen Teamkollegen Jasper Philipsen durch.
0: Dann gehen wir kurz nach der 6:30 miteinander auf die Strasse. Alle, die in der Ferien sind, ja, die dürfen es gerne bleiben, oder? Es macht selten so viel Freude, in den Tag zu fahren wie momentan. Ich habe euch weiterhin keine Meldungen. Gute Fahrt.
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0: Wenn ihr die Sommerferien heute zum Wandern nutzt, ja, dann verwünscht ihr wirklich bestes Wetter. Der Wochenstart heute nämlich mit immer schöneren 28 Grad am Nachmittag. Auch die Wolken, die werden immer lockerer. Aktuell haben wir die Nusspalmen dazu, 20 Grad.
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1: Schön kommen wir mit uns in den letzten Juli-Montag von diesem Jahr. Das ist Argovia hier mit einem Vorgeschmack aufs heitere Open Air in knapp zwei Wochen. Dort so viel geht. Dort nämlich auch er hier mit dabei. Das ist der Callum Scott zusammen mit der Leonie. Euch einen guten Montagmorgen.

0: 37 Grad haben wir miteinander vor.
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0: Ja, aber keine Angst, Argovia-Land. Ja, wir haben noch ein bisschen Vorlauf. Es ist 22 vor 7 Uhr bei Argovia. Guten Morgen. Der Montag heute mit aus meiner Sicht ja idealen 28 Grad dann am Nachmittag. Im Verlauf der Woche wird es aber immer heißer. 37 Grad, dann das Maximum am Donnerstag. Ja, es ist heiß, aber hey, die Woche die hat uns damit verbunden. Ja, die besten Bedingungen parat für die Sachen, die wir hier mit den Ferien eben am liebsten haben.
2: Wie immer, gute Freunde, kaltes Getränk.
3: Schwimmbad.
4: Mit meinen Kollegen Volleyball spielen.
5: Glasse.
6: Grillieren ist im Sommer das Wichtigste für mich.
5: Klasse.
0: Ja, und so wünsche ich euch einen guten Start in eine heiße Woche. Dazu jetzt gerade der Dell. Sie geht es gerade nach dem Calvin Harris.
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So gut tönt's aufstehen mit Argovia. Euch einen guten Morgen. Dazu die meisten Hits, um da die letzten Briefe sortieren, bevor es dann mit dem Postöffel auf die Strasse geht. Der Solaroy jetzt gerade da mit Hurricane.

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1: Das ist Arguvia mit schon schönen 20 Grad Zmelligen. Ich wünsche euch guten Morgen jetzt am Punkt 7.
2: Guten Morgen, ich bin der Jonathan Ernst.
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2: Nach dem Anschlag am Christopher Street Day CSD in Berlin steht die Frage im Raum, weshalb der mutmaßliche Täter auf freiem Fuß war. Schließlich sei er den Behörden bereits bekannt gewesen. Tina Colatrella.
4: Der 21-jährige Deutsche mit libanesischen Wurzeln ist im November zu Berlin festgenommen worden, nachdem er versucht hat, sich der Terrororganisation Islamischer Staat IS anzuschliessen. Eine längere Jugendstrafe ist aufgeschoben worden, dafür hat die er soll an einem Deradikalisierungsprogramm teilnehmen. Jetzt wird gefordert, dass der erzieherische Gedanken im Jugendstrafrecht nicht mehr höher gewertet wird als der Schutz der Menschheit.
2: Der mutmaßliche Täter Abdul B. wurde gestern Abend bei der Polizeifahndung getötet. Der Bauernverband lässt sich in verschiedenen Kantonen beim Eintreiben von Mitgliederbeiträgen von den Behörden helfen. Diese ziehen die Mitgliederbeiträge teils direkt von den Direktzahlungen ab. Juristen und das Bundesamt für Landwirtschaft stellen diese Praxis gegenüber Tamedia in Frage. Der Schweizer Bauernverband nimmt so jährlich über 6 Millionen Franken an Mitgliederbeiträgen ein und spart sich den administrativen Aufwand. Der Ölpreis ist nach den US-Angriffspausen im Iran deutlich gefallen. So liegt der Preis für ein Fass Rohöl der Nordseesorte Brent bei 92 US-Dollar und damit mehr als 5% im Minus.
3: Sport.
2: Der Slowene Tadej Pogacar hat zum fünften Mal die Tour de France gewonnen. Der Schlussetappensieg geht an den Niederländer Mathieu van der Poel. Er setzt sich mit Sekundenbruchteile Vorsprung gegen seinen Teamkollegen Jasper Philipsen durch.
1: Dann gehen wir kurz nach der 7. an Börse. Miteinander in Tokio ist der Nikkei aktuell 0,22% im Grünen. Bei den Währungen werden der Euro für 93, der Dollar für 81 Rappen gehandelt.
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1: Dann wechseln wir auf die Strasse miteinander, wünschen euch eine gute und sichere Fahrt in die neue Woche. Dazu keine Meldungen von unterwegs, ihr habt soweit Freifahrt.
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1: Und aus Wettersicht, da erwartet uns eines meiner besten Bedingungen für die Sonnenbrille im Arguvialand. Der Start in die vier Sommerferienwochen wird immer wie freundlicher, die Wolken verschwinden. Das bringt uns am Nachmittag herrliche 28 Grad Nelike.
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1: Schön starten wir miteinander. Einen guten Montag euch.
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Gruß ins leere Büro, wenn ihr dann schon dort seid. Das ist der Montagmorgen im Soundtrack zum Leben. Und da ist Argovia ja auch dann für euch da, wenn sie alle Gespönchen beim Arbeiten nicht mehr sind. Wir stecken jetzt mit in den Sommerferien. Ganz viel Hitze dazu parat. Kelly Rowlands.

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1: Da dürfen die beiden nicht. Es besteht nämlich vor, dass sie ihr neues Revier durchaus auch mal verteidigen würden. Und darum haben die beiden Biber jetzt Hausverbot per Sofort bekommen. Verstärkte Hege sollen sicherstellen, dass da nicht einmal mehr ein Biber einbrechen kann. Ja, und sowieso. So Badeöffnungszeiten gelten schließlich für alle.
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0: die Argovia Morgenshow am Montag. Und dass es in den Aare Hecht gibt, das ist ja nichts Neues. Dass die aber auch singen können, ja, das hingegen nicht mehr. Guten Morgen im Soundtrack zum Leben. Hecht, eine der angesagtesten Schweizer Bands überhaupt, ja im Moment. Und die verbringt den Sommer tatsächlich gerne mal hier bei uns im Argovialand.
1: Ich gehe mega gerne dort in Bruck baden. Und dort kann man schön grillieren am Fluss. Und das ist so ein für mich jetzt zum Beispiel einer der absolut perfekten Sommertage, wenn man dort so in der Natur ist. Es ist der Fluss, wo man reingehen kann, wo immer noch schön kalt ist. Und man kann irgendwo Wurst grillieren. Das ist für mich perfekt.
0: Das wäre uns der Frontmann von Hecht, der Stefan. Falls er die Tage also zu Bruck am Wedeln sind, ja, dann haben die Augen gerne offen. Hechten vielleicht für einen ganz, ganz neu, bevor es dann im August weitergeht für sie mit ihrer Festivaltour. Die verschlägt die Band dann an Drohnen noch ins Wallis.
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0: Guten Morgen miteinander.
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0: Schön starten wir zusammen in letzten Montag schon von dem Juli. Zeit rast vorbei, die besten Hits, die bleiben. Ja, zum Glück freue mich auf Sommermusik. Da ganz aktuell vom Harry Styles. Gemütliche Töne zum den PC starten gibt es jetzt gerade vom DJ Lost Frequencies da zusammen mit der Ali Duhey. Und falls ihr schon unterwegs sind, richtig Sommerferienausflug, dann spiele ich euch das Flashback da dazu, Belinda Carlisle.
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7: 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Jetzt ist es 7:30.
8: Guten Morgen, ich bin der Jonathan Ernst.
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8: Nach dem Anschlag am Christopher Street Day CSD in Berlin steht die Frage im Raum, weshalb der mutmaßliche Täter auf freiem Fuß war. Schließlich sei er den Behörden bereits bekannt gewesen. Tina Colatrella.
10: Der 21-jährige Deutsche mit libanesischen Wurzeln ist im November zu Berlin festgenommen worden, nachdem er versucht hat, sich der Terrororganisation Islamischer Staat IS anzuschliessen. Eine längere Jugendstrafe ist aufgeschoben worden, dafür hat die Erzählen an einem Deradikalisierungsprogramm teilnehmen. Jetzt wird gefordert, dass der erzieherische Gedanke im Jugendstrafrecht nicht mehr höher gewertet wird als der Schutz der Menschheit.
8: Der mutmaßliche Täter Abdul B. wurde gestern Abend bei der Polizeifahndung getötet. In der Innenstadt von Seattle im US-Bundesstaat Washington sind mindestens zwei Menschen durch Schüsse getötet und mehrere verletzt worden. Der Vorfall passierte an einem Food Festival, wie die Polizei auf der Online-Plattform X mitteilte. Die Hintergründe der Tat sind noch unklar. Der Bauernverband lässt sich in verschiedenen Kantonen beim Eintreiben von Mitgliederbeiträgen von den Behörden helfen. Diese ziehen die Mitgliederbeiträge teils direkt von den Direktzahlungen ab. Juristen und das Bundesamt für Landwirtschaft stellen diese Praxis gegenüber Tamedia in Frage. Der Schweizer Bauernverband nimmt so jährlich über 6 Millionen Franken an Mitgliederbeiträgen ein und spart sich den administrativen Aufwand.
9: Sport.
8: In der ersten Runde der neuen Fußballmeisterschaft schlägt St. Gallen den FC Zürich mit 2:1. Lugano gewinnt gegen Aufsteiger Vaduz ebenfalls mit 2:1. Und IB behauptet sich gegen den FC Sion mit 4:2.
7: Ich habe ja heute Morgen unterwegs gerade gedacht, dass alle, die in der Sommerferien sind, gerne dort gerade bleiben dürfen. Die freien Strassen unterwegs, die machen echt Freude. Und auch heute Morgen läuft es wieder. Ich wünsche euch eine gute und sichere Fahrt. Kommt gut an.
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7: Der Wochenstart Safenwil heute Morgen mit 20 Grad und der letzten Wolke für den Moment. Der Tag heute der wird nämlich immer freundlicher. Zum Arbeiten auf der Baustelle oder zum Baden im See gibt es heute Nachmittag 28 Grad und viel Sonne.
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7: Und da suchen wir jemanden, der mit frischen Hirnzellen zurück aus der Ferie ist. 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Vorher einen guten Start in den Tag, hier mit dem Felix Jen.
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0: Eure Woche startet mit den meisten Hits hier bei Argovia. Wir wünschen euch einen guten Morgen, 20 vor 8 Uhr, und da spiele ich euch den Brandheiss hier vom Harry Styles, American Girls. Geht's gerade nach dem Abstecher zu meinem Argovia-Gespönli, der Vanessa Landert. Guten Morgen.
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2: Mein Kandidat heute Morgen ist schon am Arbeiten, und zwar ist das der Ronny aus Vorenwald. 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
3: Super.
2: Ronny, dann wünsche ich dir toi toi toi und mach alles falsch. Was ist das Gegenteil von gross?
3: Lang.
2: Falsch. Auf welchem Planet leben wir?
3: Mond.
2: Falsch. Was ist süß? Zucker oder Salz?
3: Falsch.
2: Falsch. Wie heisst der erste Monat vom Jahr?
3: Dezember.
2: Falsch. Wie viele Gramm hat ein Kilo?
3: 800.
2: Falsch. Welche Zahl kommt nach 5?
3: 27.
2: Das ist auch falsch. 100 Stutz, Ronny.
3: Yay. Super.
2: Es war knapp, aber es hat wunderbar gelangt. 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
3: 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Super, danke vielmals.
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euch einen guten Wochenstart. Schön hören durch die Arcovia Morgenshow am Montag. Unterwegs, da habt ihr Freifahrt. Und das Wetter, das kommt also gut. Die Wolken werden immer weniger. Der Nachmittag herrlich schön mit 28 Grad.

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5 vor 8 Uhr, das ist der Wochenstart mit Argovia und der ganz grossen Hits. Jetzt merken, da für euch parat. Ich wünsche euch einen guten Montagmorgen.

0: Mir Hits gehören dir nie nicht. Guten Morgen, Biarkovia. Wir hören miteinander voraus auf die neue Stunde. Jetzt gerade die feine Stimme da von der Noemi Besa. Freue mich auf Hear Me.
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0: Guten Morgen, das ist der Start in die vierte Sommerferienwoche mit Radio Argovia. Jetzt ist es 8.
5: Guten Morgen, ich bin der Jonathan Ernst.
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5: Nach dem Anschlag am Christopher Street Day CSD in Berlin steht die Frage im Raum, weshalb der mutmaßliche Täter auf freiem Fuß war. Schließlich sei er den Behörden bereits bekannt gewesen. Tina Colatrella.
7: Der 21-jährige Deutsche mit libanesischen Wurzeln ist im November zu Berlin festgenommen worden, nachdem er versucht hat, sich der Terrororganisation Islamischer Staat IS anzuschliessen. Eine längere Jugendstrafe ist aufgeschoben worden, dafür hat die er soll an einem Deradikalisierungsprogramm teilnehmen. Jetzt wird gefordert, dass der erzieherische Gedanke im Jugendstrafrecht nicht mehr höher gewertet wird als der Schutz der Menschheit.
5: Der mutmaßliche Täter Abdul B. wurde gestern Abend bei der Polizeifahndung getötet. In der Innenstadt von Seattle im US-Bundesstaat Washington sind mindestens zwei Menschen durch Schüsse getötet und mehrere verletzt worden. Der Vorfall passierte an einem Food Festival, wie die Polizei auf der Online-Plattform X mitteilte. Die Hintergründe der Tat sind noch unklar. Der Bauernverband lässt sich in verschiedenen Kantonen beim Eintreiben von Mitgliederbeiträgen von den Behörden helfen. Diese ziehen die Mitgliederbeiträge teils direkt von den Direktzahlungen ab. Juristen und das Bundesamt für Landwirtschaft stellen diese Praxis gegenüber Tamedia in Frage. Der Schweizer Bauernverband nimmt so jährlich über 6 Millionen Franken an Mitgliederbeiträgen ein und spart sich den administrativen Aufwand. Der Ölpreis ist nach den US-Angriffspausen im Iran deutlich gefallen. So liegt der Preis für ein Fass Rohöl der Nordseesorte Brent bei 92 US-Dollar und damit mehr als 5% im Minus.
0: Wir schauen miteinander an die Börse. In Tokio ist der Nikkei aktuell mit 0,33% im Plus. Bei den Devisen werden der Euro für 93, der Dollar für 81 Rappen gehandelt.
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0: Dann ein schneller Blick auf die Strasse. Es bleibt wirklich ein kurzer. Wir spüren weiterhin Sommerferien unterwegs. Ich habe euch keine Meldungen, ihr habt Freifahrt.
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0: Wenn ihr die Sommerferien heute zum Wandern braucht, dann wünscht ihr wirklich ein bestes Wetter. Der Wochenstart heute nämlich mit immer schöneren 28 Grad am Nachmittag. Momentan da haben wir in Leimbach schon 20 Grad.
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Es tönt aufs erste Mal hören zwar ziemlich herzig, könnte aber auch ziemlich böse enden. Guten Morgen, Tapia Kuviat. Die Biber erobert die Aargauer Badis. Was sie da zu uns treibt und wie wir sie wieder loswerden aus unserer Badi. Das da gerade nach dem Teddy Swims. Kommen gut in Montagmorgen.

Bild vom Biber in den Badhosen. Ja, ich finde sie noch herzig. Einmal aufs erste Ohr. Guten Morgen bei Argovia, 12.08 Uhr. Und da sorgen ja gerade zwei Biber im Argovia-Land für Schlagzeilen. Sei es in der Badi Biberstein oder neu eben auch zu Fisibach. An beiden Orten sind in den letzten Tagen heimlich Biber in die Badi eingebrochen und dort

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1: Verstärkte Hacks sollen sicherstellen, dass da nicht einmal mehr ein Biber in der Nacht einbrechen kann. Die nächste Biberburg, ja, die gibt es dann also vielleicht doch auch wieder im Wasserschloss für die zwei.

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Euch einen guten Wochenstart. Guten Morgen, Biarguvia. Am Tag, wo das Wetter immer schöner wird, der Nachmittag mit herrlichen 28 Grad. Unterwegs dabei, freie Fahrt. Kommt gut in den Tag.

0: 37 Grad.
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0: Ja, keine Angst, wir haben noch ein bisschen Vorlauf. Es ist 20.08 bei Argovia. Der Montag heute mit aus meiner Sicht ja idealen 28 Grad am Nachmittag. Im Verlauf der Woche wird es dann aber eben so richtig, richtig heiß hier wieder in der Region. 37 Grad, dann das Maximum am Donnerstag. Ja, es ist heiß, aber hey, die Woche ja, hat uns damit verbunden, auch die besten Bedingungen parat für die Sachen, wo wir uns dann mit den Ferien am meisten auch wieder drauf freuen.
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5: Klasse.
0: Ja, und so wünsche ich euch einen guten Start in eine heisse Woche, wo ihr euch vielleicht doch auch auf die eine oder andere Abkühlung freuen dürft. Dazu die meisten Hits hier bei Argovia. Jetzt gerade Coldplay, vorher Sommermusik hier von der Alexandra Stan. Euch einen guten Morgen.
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0: Guten Morgen miteinander.
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0: Das ist der letzte Montag vom Juli mit Radio Argovia. Freue mich, starten wir zusammen die Woche. Dazu parat ein neuer Rising Star hier am Musikhimmel, Holly Humberston. Spielen euch aber auch richtig viel gute Laune hier in der Argovia Morgenshow. Die Leute warten zum Beispiel. Und mit in die Sommerferien, da mischt ihr euch das Beste aus den letzten Jahrzehnten. Jetzt gerade zum Beispiel Lily Allen. Vorher, der Argovia Nachrichten, hier in nur 19 Sekunden.
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0: Guten Morgen bei Radio Argovia. Es ist der 27. Juli, jetzt morgen am Punkt 8:30.
3: Guten Morgen, ich bin der Jonathan Ernst.
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3: Der Bauernverband lässt sich in verschiedenen Kantonen beim Eintreiben von Mitgliederbeiträgen von den Behörden helfen. Diese ziehen die Mitgliederbeiträge teils direkt von den Direktzahlungen ab. Juristen und das Bundesamt für Landwirtschaft stellen diese Praxis gegenüber Tamedia in Frage. Der Schweizer Bauernverband nimmt so jährlich über 6 Millionen Franken an Mitgliederbeiträgen ein und spart sich den administrativen Aufwand. In der Innenstadt von Seattle in den USA sind mindestens zwei Menschen durch Schüsse getötet und weitere verletzt worden. Auf dem Gelände, wo ein Foodfestival stattfand, brach während der Tat Panik aus. Ein Tatverdächtiger sei festgenommen worden, teilte die Bürgermeisterin der Stadt nun mit. Die Hintergründe der Tat sind noch unklar. Die USA haben weiteres Militär in den Nahen Osten verlegt. Das bestätigte der US-Botschafter bei den Vereinten Nationen gegenüber des US-Senders CBS. Genauere Angaben machte er aber nicht. US-Medien hatten bereits vor rund einer Woche berichtet, dass die USA weitere Kampf- und Tankflugzeuge in die Regionen verlegen. Nach einer Angriffsserie von 13 Nächten in Folge hatte das US-Militär in den vergangenen beiden Nächten keine Angriffe gegen den Iran gemeldet. Der Ölpreis ist nach den US-Angriffspausen im Iran deutlich gefallen. So liegt der Preis für ein Fass Rohöl der Nordseesorte Brent bei 92 US-Dollar und damit mehr als 5% im Minus.
0: Dann gehen wir kurz nach der 8:30 miteinander auf die Strasse. Dann machen die Sommerferien wieder in Freude. Ihr habt Freifahrt.
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0: Einmal mehr Sonnenbrillenwetter im Argovia-Land. Der Start in die vierte Sommerferienwoche mit immer weniger Wolken, dafür aber auch immer mehr Sonne. Freuen wir uns. Die Mendigzionen aktuell mit schon milden 21 Grad. 28 werden noch draus.
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Er ist schon dabei gewesen, der DJ Purple Disco Machine. 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

0: Tartargu, wie morgen schon am Montag. Und dass es in den Aare Hecht gibt, das ist ja nichts Neues. Dass die Hecht aber auch singen können, das hingegen nicht.
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0: Guten Morgen im Soundtrack zum Leben. Hecht, eine von den angesagtesten Schweizer Bands überhaupt im Moment. Und die verbringt den Sommer tatsächlich gerne mal hier bei uns in der Region.
2: Ich gehe mega gerne dort in Bruck baden. Und dort kann man schön grillieren am Fluss. Und das ist so für mich jetzt zum Beispiel einer der absolut perfekten Sommertage, wenn man dort so in der Natur ist. Es ist der Fluss, wo man reingehen kann, wo immer noch schön kalt ist. Und man kann irgendwo Wurst grillieren. Das ist für mich perfekt.
0: Das wäre uns der Frontmann von Hecht, der Stefan, falls er jeden Tag also zu Bruck am Baden sind, dann haben die Augen gerne offen Arguvia Land. Hecht vielleicht für einen ganz neu, bevor es dann im August weitergeht mit der Festivaltour. Die verschlägt die Band dann von den Aare im Arguvia Land an Drohne ins Walli.
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Ganz egal, ob beim Arbeiten oder beim Schöckeln. Agubia spielt euch die beste Musik für euch am Montag. Jetzt gerade der brandheiße Teil von Taylor Swift, Elizabeth Taylor.

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1: Guten Morgen, Piratia Argov. Ja, Montag, der 27. Juli. Jetzt wird's 9 Uhr.
2: Guten Morgen, ich bin der Jonathan Ernst.
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2: Das Bundesamt für Zoll- und Grenzsicherheit will rund 25 Kaderpositionen streichen. Dies soll durch weniger Regionen und Zollstellen erfolgen, berichtet Schweiz heute. Aus 6 Regionalebenen sollen 4 Regionen und aus 23 Lokalebenen sollen 16 Zollstellen werden. Zudem müssen sich die bisherigen Kader neu bewerben. Betroffen sein dürften vor allem Kadermitarbeitende aus dem Fachbereich Warenzoll. In der Innenstadt von Seattle in den USA sind mindestens 2 Menschen durch Schüsse getötet und weitere verletzt worden. Auf dem Gelände, wo ein Food-Festival stattfand, brach während der Tat Panik aus. Ein Tatverdächtiger sei festgenommen worden, teilte die Bürgermeisterin der Stadt nun mit. Die Hintergründe der Tat sind noch unklar. Bei Protesten gegen den Massentourismus auf Mallorca ist es zu Zusammenstößen mit der Polizei gekommen. Dabei wurden mindestens 8 Demonstranten verletzt. Zuvor hatten nach Polizeiangaben rund 25.000 Menschen in Palma unter dem Motto «Mallorca am Limit» friedlich demonstriert. Unter anderem wurde eine Tourismusbegrenzung gefordert. Die Kundgebung eskalierte, als die Polizei den Zugang zum Ort einer geplanten Abschlusskundgebung verhinderte. Kanadierinnen und Kanadier reisen gerne, aber nicht mehr in die USA. Seit deren Präsident wieder Donald Trump heißt, ging die Zahl der kanadischen Besuche in den USA bis zum Jahreswechsel um fast einen Viertel zurück. Gleichzeitig seien Reisen im Inland und in andere Länder im vergleichbaren Maße angestiegen. Vorläufige Zahlen des laufenden Jahres bestätigen den Trend.
1: In Tokio ist der Nikkei aktuell 0,66% im Grünen. Bei den Devisen werden der Euro für 93, der Dollar für 81 Rappen gehandelt.
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1: Dann schauen wir kurz nach der 9 Uhr miteinander auf die Strasse. Ihr habt Freifahrt durch die Sommerferien. Kommen gut weiter.
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1: Der Wochenstart zu Ende mit 21 Grad und der letzte Wolke für den Moment. Der Tag heute der wird nämlich immer freundlicher zum Arbeiten auf der Baustelle oder zum Schöckeln in der Hängematte. Heute Nachmittag 28 Grad und viel Sonne.
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1: Und der Taylor Swift. Guten Wochenstart euch.
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0: Viertel ab 9 Uhr bei Argovia. Schön gehen wir zusammen. Inwendig morgen dazu parat Sommermusik hier im Soundtrack zum Leben. Der Michel Tello gibt es gerade nach dem Abstecher zu meinem Argovia-Gespöntli, der Vanessa Landert.
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2: Mein Kandidat heute Morgen ist schon am Arbeiten. 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

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Und das ist ihr Hit. Heat. 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
0: Euch einen guten Montag. Wir hören voraus. Wir spielen euch ganz viele Hits für euren Wochenstart, sei es beim Arbeiten oder vielleicht auch beim Geniessen, dort mitten in der Ferien. Leonie mit dem Callum Scott. Mit dabei das starke Duo da, der Kid Leroy zusammen mit dem Justin Bieber. Und auch 30 Jahre jünger fühlen, das geht heute Morgen mit Radio Argovia. Backstreet Boys bringen uns zurück in die 90er. Und rechts läuft.
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Argovia ist auch dann für euch da, wenn das Allbüro-Gespönli rundum weg der Sommerferien nicht mehr sind. Guten Morgen, euch einen guten Start weiterhin, hier mit der Katy Perry.

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5: Euch einen guten Montag. Willkommen bei Radio Argovia am 10.
6: Im Studio der Jonathan Ernst.
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6: Das Bundesamt für Zoll- und Grenzsicherheit will rund 25 Kaderpositionen streichen. Dies soll durch weniger Regionen und Zollstellen erfolgen, berichtet Schweiz heute. Aus 6 Regionalebenen sollen 4 Regionen und aus 23 Lokalebenen sollen 16 Zollstellen werden. Zudem müssen sich die bisherigen Kader neu bewerben. Betroffen sein dürften vor allem Kadermitarbeitende aus dem Fachbereich Warenzoll. In der Innenstadt von Seattle in den USA sind mindestens 2 Menschen durch Schüsse getötet und weitere verletzt worden. Auf dem Gelände, wo ein Food-Festival stattfand, brach während der Tat Panik aus. Ein Tatverdächtiger sei festgenommen worden, teilte die Bürgermeisterin der Stadt nun mit. Die Hintergründe der Tat sind noch unklar. Bei Protesten gegen den Massentourismus auf Mallorca ist es zu Zusammenstößen mit der Polizei gekommen. Dabei wurden mindestens 8 Demonstranten verletzt. Zuvor hatten nach Polizeiangaben rund 25.000 Menschen in Palma unter dem Motto «Mallorca am Limit» friedlich demonstriert. Unter anderem wurde eine Tourismusbegrenzung gefordert. Die Kundgebung eskalierte, als die Polizei den Zugang zum Ort einer geplanten Abschlusskundgebung verhinderte. Die Ebola-Epidemie in der Demokratischen Republik Kongo dehnt sich weiter aus. Mehr als 1.400 Menschen sind seit Ende April an dem Virus gestorben. Das teilen die kongolesischen Gesundheitsbehörden mit. Die Zahl der bestätigten Infektionen stieg auf 3.200. Die Todesrate liegt derzeit bei fast 44%. Das heißt, fast die Hälfte aller Ansteckungen endet tödlich.
8: Richtung Süden braucht ihr Geduld. Vor dem Gotthardtunnel zwischen Amstieg und Göschenen hat es 5 km Stau. Etwa 50 Minuten mehr würde ich dort einrechnen. Ich wünsche allen unterwegs eine gute und sichere Fahrt.
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9: Immer weniger Wolken im Argovialand, dafür immer mehr Sonne. Wir dürfen uns wirklich auf einen herrlich schönen Nachmittag freuen im Argovialand. Dann 28 Grad für uns.
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9: Und Sommermusik von der Shakira.
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0: guten Nachmittag. Heute mit herrlichen 28 Grad im Argovia-Land. Freue mich sehr, gehen wir miteinander durch den Montag. Willkommen hier bei Radio Argovia. Jetzt gerade der Solaroy. Ihn gibt es ganz aktuell gerade nach einem kurzen Break.
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7: Nach dem tödlichen Anschlag auf den Christopher Street Day in Berlin hat sich erstmals der Vater des mutmaßlichen Täters geäußert, Selina Urech.
9: Der Vater beschreibt seinen 21-jährigen Sohn als liebevoll. Sein Sohn habe sich aber in den vergangenen Monaten verändert. Der Vater und seine Familie distanzieren sich, anders als sein Sohn, ganz klar von der Terrororganisation Islamischer Staat. Er habe seinem Sohn sogar verboten, einen langen Bart zu tragen, weil er das als mögliches Zeichen von Extremismus gesehen hat. Auf die Frage, warum sein Sohn Tat begangen hat, sagt er zum Spiegel, er glaube, dass sein 21-jähriger Sohn in einer Gehirnwäsche unterzogen wurde.
7: In der Innenstadt von Seattle in den USA sind mindestens 3 Menschen durch Schüsse getötet und 4 weitere verletzt worden. Der Vorfall passierte gestern Abend an einem Food Festival. Laut der örtlichen Regierung wurde ein Tatverdächtiger festgenommen, es werde aber nach einer weiteren Person gesucht. Tausende Feuerwehrleute kämpfen in der Nähe der französischen Großstadt Bordeaux noch immer gegen die Feuerbrunst. Die Flammen sind nur noch 15 Kilometer von den Außenbezirken der Stadt entfernt. Eine Evakuierung sei derzeit aber nicht geplant, sagte eine Regierungssprecherin dem Sender France Info. Insgesamt sind in der Region rund 220.000 Menschen in Sicherheit gebracht worden. 6 italienische Filmverbände haben die Auswahl für den Wettbewerb der Filmfestivalspiele von Venedig kritisiert. Dies, weil unter den 20 Wettbewerbsfilmen nur ein einziger von einer Regisseurin ist. Der Festivaldirektor sagt zu den Vorwürfen, er sei selber überrascht gewesen. Man habe verzweifelt gehofft, Filme von Regisseurinnen zu finden, die qualitativ für den Wettbewerb geeignet seien. Es staut vor dem Gotthard Richtung Süden. Zwischen Erstfeld und Göschen auf der A2 hat es 9 km Stau. Ihr braucht also etwa anderthalb Stunden länger. Ich wünsche euch viel Geduld und eine gute Fahrt, wenn es weitergeht.
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6: Immer weniger Wolken im Argovialand, dafür immer mehr Sonne. Wir dürfen uns wirklich auf einen herrlich schönen Nachmittag freuen im Argovialand. Dann 28 Grad für uns.
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0: 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Schön, sind wir miteinander unterwegs.
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0: Wie aus einer Zeitungsannonce ein Hit-Duo entstanden ist, jetzt im Pop la Pop. Es geht um den Vince Clarke, Mitbegründer von Depeche Mode. Daraufhin feiert er mit Jesu, den nächsten Volltreffer. Für das nächste Projekt braucht der Vince einen Sänger. Trotz Promi-Bonus und besten Connections in der Musikszene schaltet er eine Zeitungsannonce. Die Anzeige liest auch der Andy Bell, ein riesiger Jesu-Fan. Und der Vince Clarke ist sein Idol. Für ihn ist das die Chance von seinem Leben. Er meldet sich zum Vorsingen und übt intensiv. Angeblich ist er der Bewerber Nummer 40, der letzte an diesem Tag. Dann steht er immer Vince Clarke gegenüber. Und was passiert? Ihm verschlotzt die Stimme und er bringt kaum einen Ton raus. Aber der Vince sieht etwas, ein Typ, der so ganz anders tickt wie er selber. Extrovertiert, geboren fürs Rampenlicht, mit einer unglaublichen Stimme. Genau das hat er gesucht. Aus diesen beiden wird Erasure und die landet mit Sometimes direkt der internationalen Durchbruch.

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1: 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Schön, sind ihr mit dabei bei Radio Argovia am 12.
2: Im Studio der Jonathan Ernst.
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2: Nach dem tödlichen Anschlag auf den Christopher Street Day in Berlin hat sich erstmals der Vater des mutmaßlichen Täters geäußert, Selina Urech.
4: Der Vater beschreibt seinen 21-jährigen Sohn als liebevoll. Sein Sohn habe sich aber in den vergangenen Monaten verändert. Der Vater und seine Familie distanzieren sich, anders als sein Sohn, ganz klar von der Terrororganisation Islamischer Staat. Er habe seinem Sohn sogar verboten, einen langen Bart zu tragen, weil er das als mögliches Zeichen von Extremismus gesehen hat. Auf die Frage, warum sein Sohn Tat begangen hat, sagt er zum Spiegel, er glaube, dass sein 21-jähriger Sohn in einer Gehirnwäsche unterzogen wurde.
2: Die Atomreaktoren Betznau im Kanton Aargau sind mit reduzierter Leistung wieder am Netz. Die mit Aarewasser gekühlten Reaktoren waren wegen zu hoher Wassertemperaturen heruntergefahren worden. Reaktor 1 wurde laut AXPO am Freitag nach Freigabe der Behörden wieder angefahren, Reaktor 2 bereits eine Woche zuvor. Steigen die Wassertemperaturen erneut, könnten wieder Maßnahmen nötig werden. 61.000 Menschen haben im vergangenen Jahr an beruflichen Eingliederungsmaßnahmen teilgenommen. Das sind 3.000 mehr als im Vorjahr, wie das Bundesamt für Sozialversicherungen mitteilt. Zwei Drittel schlossen die Maßnahmen erfolgreich ab, knapp die Hälfte fand danach eine Stelle. Weitere 7.000 waren wieder erwerbsfähig für den ersten Arbeitsmarkt, aber noch ohne Anstellung. Tausende Feuerwehrleute kämpfen in der Nähe der französischen Großstadt Bordeaux noch immer gegen die Feuerbrunst. Die Flammen sind nur noch 15 Kilometer von den Außenbezirken der Stadt entfernt. Eine Evakuierung sei derzeit aber nicht geplant, sagte eine Regierungssprecherin dem Sender France Info. Insgesamt sind in der Region rund 220.000 Menschen in Sicherheit gebracht worden. Es staut vor dem Gotthard Richtung Süden. Zwischen Erstfeld und Göschen auf der A2 hat es 9 km Stau. Ihr braucht also etwa anderthalb Stunden länger. Ich wünsche euch viel Geduld und eine gute Fahrt, wenn es weitergeht.
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1: Es tut immer mehr auf, gibt ein sonniges Wetter und bis zu 28 Grad heute. Und dann für den Rest der Woche gilt Sonne pur und Temperaturen über 30 Grad.
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1: Ich wünsche euch jetzt einen guten.
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0: Einfach die beste Musik für euren Mittag, jetzt dann gerade mit Anna Rossinelli und Heat. 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

0: 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Schön, sind ihr mit dabei. Jetzt ist es 12:30.
1: Im Studio der Jonathan Ernst.
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1: Nach dem tödlichen Anschlag auf den Christopher Street Day in Berlin hat sich erstmals der Vater des mutmaßlichen Täters geäußert, Selina Urech.
3: Der Vater beschreibt seinen 21-jährigen Sohn als liebevoll. Sein Sohn habe sich aber in den vergangenen Monaten verändert. Der Vater und seine Familie distanzieren sich, anders als sein Sohn, ganz klar von der Terrororganisation Islamischer Staat. Er habe seinem Sohn sogar verboten, einen langen Bart zu tragen, weil er das als mögliches Zeichen von Extremismus gesehen hat. Auf die Frage, warum sein Sohn Tat begangen hat, sagt er zum Spiegel, er glaube, dass sein 21-jähriger Sohn in einer Gehirnwäsche unterzogen wurde.
1: 61.000 Menschen haben im vergangenen Jahr an beruflichen Eingliederungsmaßnahmen teilgenommen. Das sind 3.000 mehr als im Vorjahr, wie das Bundesamt für Sozialversicherungen mitteilt. Zwei Drittel schlossen die Maßnahmen erfolgreich ab, knapp die Hälfte fand danach eine Stelle. Weitere 7.000 waren wieder erwerbsfähig für den ersten Arbeitsmarkt, aber noch ohne Anstellung. Die Atomreaktoren Betznau im Kanton Aargau sind mit reduzierter Leistung wieder am Netz. Die mit Aarewasser gekühlten Reaktoren waren wegen zu hoher Wassertemperaturen heruntergefahren worden. Reaktor 1 wurde laut AXPO am Freitag nach Freigabe der Behörden wieder angefahren, Reaktor 2 bereits eine Woche zuvor. Steigen die Wassertemperaturen erneut, könnten wieder Maßnahmen nötig werden. Tausende Feuerwehrleute kämpfen in der Nähe der französischen Großstadt Bordeaux noch immer gegen die Feuerbrunst. Die Flammen sind nur noch 15 Kilometer von den Außenbezirken der Stadt entfernt. Eine Evakuierung sei derzeit aber nicht geplant, sagte eine Regierungssprecherin dem Sender France Info. Insgesamt sind in der Region rund 220.000 Menschen in Sicherheit gebracht worden. Ihr braucht länger, wenn ihr Richtung Süden unterwegs seid. Auf der A2 stockt es schon zwischen Buchs und dem Silisberg-Tunnel wegen einer Baustelle. Dann weiter südlich vor dem Gotthard-Tunnel braucht ihr zwischen Erstfeld und Göschenen etwa 1 Stunde und 50 Minuten mehr. Es hat im Moment 11 Kilometer Stau und darum ist auch die Fahrt Göschenen gesperrt. Es wird empfohlen, über die A13 durch den San Bernardino-Tunnel zu fahren. Ich wünsche viel Geduld, wenn ihr dort steht und gute Fahrt, wenn es weitergeht.
0: Die Woche verschwindet immer mehr und es gibt noch bis zu 28 Grad heute. Und dann gibt es eine sonnige, heisse Woche mit Sonne pur ab morgen und über 30 Grad.
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1: Das Update jetzt aus dem Börsenhandel von der Aargauischen Kantonalbank mit dem Stefan Plüss.
2: Ja, die Angriffspause von den USA im Krieg mit dem Iran bescherte Börsen doch einen recht positiven Wochenauftakt. Die SMI legt 0,5% zu. Gesucht sind vor allem Bauwerte wie Amrise oder Sika, die um die 2% höher die Hand wechseln. Von den Quartalszahlen vom Mittwoch sind auch die UBS-Aktien angefragt und notieren rund 1,5% höher. Gegen den positiven Trend notieren Kühne und Nagel sowie Destli-Aktien 1% schwächer. Im Nebenwertesegment steigt die Dorsia um 7% an. Idorsia hat eine exklusive Vereinbarung abgeschlossen in Saudi-Arabien für einen Vertrieb von einem Schlafmittel.
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7: 61.000 Menschen haben im vergangenen Jahr an beruflichen Eingliederungsmaßnahmen teilgenommen. Das sind 3.000 mehr als im Vorjahr, wie das Bundesamt für Sozialversicherungen mitteilt. Zwei Drittel schlossen die Maßnahmen erfolgreich ab, knapp die Hälfte fand danach eine Stelle. Weitere 7.000 waren wieder erwerbsfähig für den ersten Arbeitsmarkt, aber noch ohne Anstellung. Die Atomreaktoren Betznau im Kanton Aargau sind mit reduzierter Leistung wieder am Netz. Die mit Aarewasser gefüllten Reaktoren waren wegen zu hoher Wassertemperaturen heruntergefahren worden. Reaktor 1 wurde am Freitag nach Freigabe der Behörden wieder angefahren, Reaktor 2 bereits eine Woche zuvor. Steigen die Wassertemperaturen erneut, könnten wieder Maßnahmen nötig werden. Den schwer verletzten Opfern des tödlichen Anschlags in Berlin geht es besser. Das teilt die Charité-Klinik mit. Vier leicht verletzte Personen konnten bereits gestern das Spital verlassen. Beim Anschlag am Rande einer Kundgebung für die Rechte von queeren Menschen wurde eine Frau getötet und 29 Menschen verletzt. Die Verletzten erlitten vor allem Stichverletzungen sowie Knochenbrüche. Die Polizei hatte den 21-jährigen Tatverdächtigen gestern bei einem Einsatz erschossen. Bei gewaltsamen Protesten gegen eine geplante Hochgeschwindigkeitsstrecke in Norditalien ist ein Schaden von rund 1 Million Euro entstanden. Mehrere tausend Menschen hatten gegen die Strecke Lyon-Turin demonstriert. Es kam zu Ausschreitungen, wobei laut den Behörden mehr als 120 Beamte verletzt wurden. Gegen das Bahnprojekt gibt es seit über 30 Jahren Widerstand. Im Raum Solothurn müsst ihr aufpassen. Dort hat es auf der A1 Richtung Zürich herkriegen bei der Überleitung zu der A2 Richtung Basel Gegenstand auf der Fahrbahn. Sowie auch auf der A5 Richtung Solothurn zwischen Grenchen und Solothurn West. Dann noch ein Blick zum Gotthard. Im Süden geht es etwa 2 Stunden länger. Es wird empfohlen, über den San Bernardino-Tunnel auszuweichen. Unten rauf geht es etwa 1 Stunde länger.
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6: Der Sommer bäumt sich nochmal richtig auf mit Sonne pur ab morgen und den Temperaturen die ganze Woche über 30 Grad, am Mittwoch sogar 34 Grad.
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6: Und mit euch, das ist schön. Hallo.
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Mit der besten Musik geht es weiter Richtung Nachmittag in die schöne Sommerwoche. Das sind One Republic.

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0: Durch den Nachmittag mit der besten Musik hier bei Radio Argovia. Jetzt dann gerade noch mit dem Serial Stumbling In und der Damiano David gibt es gerade als nächstes Next Summer. Schön sind wir bei Radio Argovia.
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2: Ich bin Royal Köppel.
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2: Die Frau, die in Berlin am Rande einer Kundgebung für die Rechte von Queeren getötet wurde, stammt aus Polen. Das sagt Berlins Bürgermeister. Die Frau sei demnach mit ihrer Tochter in Berlin gewesen. Beim mutmaßlich islamistischen Anschlag wurde eine Person getötet und 29 Menschen verletzt. Die Polizei hatte den 21-jährigen Tatverdächtigen gestern bei einem Einsatz erschossen. Deutschlands Bundeskanzler Friedrich Merz hat politische Konsequenzen aus dem Anschlag auf eine Kundgebung für Queere angekündigt. Merz warf die Frage auf, ob der Anschlag am Rande des Christopher Street Days in Berlin am Samstagabend hätte verhindert werden können. Es sei zwar noch zu früh für diese Frage, man werde aber mit Besonnenheit und auch mit Entschlossenheit reagieren müssen. Das sei die Aufgabe der Regierung, aber auch der Gesellschaft, so Merz. Das Bundesstrafgericht hat die Genfer Privatbank Lombard Odier im Fall Karimova verurteilt. Die Privatbank muss nun eine Buße von 3 Millionen Franken bezahlen. Das Gericht hat zudem die Einziehung von 400 Millionen Franken angeordnet. Ein Verfahren gegen die usbekische Präsidententochter Gulnara Karimova hat das Bundesstrafgericht eingestellt. Dies, weil Karimova Usbekistan nicht verlassen darf. Sie sitzt dort bis 2028 im Gefängnis. Ihr wurde unter anderem Geldwäscherei vorgeworfen. Bei gewaltsamen Protesten gegen eine geplante Hochgeschwindigkeitsstrecke in Norditalien ist ein Schaden von rund 1 Million Euro entstanden. Mehrere tausend Menschen hatten gegen die Strecke Lyon-Turin demonstriert. Es kam zu Ausschreitungen, wobei laut den Behörden mehr als 120 Beamte verletzt wurden. Gegen das Bahnprojekt gibt es seit über 30 Jahren Widerstand. Achtung in der Region Aargau auf der A3 Richtung Basel zwischen Frick und Eiken. Dort besteht Gefahr durch Gegenstände auf der Fahrbahn. Dann noch ein Blick zum Gotthard. In Süden geht es etwa 2 Stunden länger. Es wird empfohlen, über den San Bernardino-Tunnel auszuweichen. Und nach oben geht es etwa 1 Stunde länger.
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1: Es tut immer mehr auf, gibt ein sonniges Wetter und bis zu 28 Grad heute. Und dann für den Rest der Woche gilt Sonne pur und Temperaturen über 30 Grad.
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Am Samstag, da ist der Soleroy am Eichholz-Festival zum ersten Mal mit einer ganzen Band auf der Bühne gestanden. Gerade nach den News, da spiele ich euch den Solothurner mit Hurricane. Yeah.

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7: Ich bin Royal Köppel.
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7: Die Frau, die in Berlin am Rande einer Kundgebung für die Rechte von Queeren getötet wurde, stammt aus Polen. Das sagt Berlins Bürgermeister. Die Frau sei demnach mit ihrer Tochter in Berlin gewesen. Beim mutmaßlich islamistischen Anschlag am Christopher Street Day wurde eine Person getötet und 29 Menschen verletzt. Die Verletzten erlitten vor allem Stichverletzungen sowie Knochenbrüche. Die Polizei hatte den 21-jährigen Tatverdächtigen gestern bei einem Einsatz erschossen. Deutschlands Bundeskanzler Friedrich Merz hat politische Konsequenzen aus dem Anschlag auf eine Kundgebung für Queere angekündigt. Merz warf die Frage auf, ob der Anschlag am Rande des Christopher Street Days in Berlin am Samstagabend hätte verhindert werden können. Es sei zwar noch zu früh für diese Frage, man werde aber mit Besonnenheit und auch mit Entschlossenheit reagieren müssen. Das sei die Aufgabe der Regierung, aber auch der Gesellschaft, so Merz. Der Pegel des Bodensees ist erneut auf einen historischen Tiefstand gesunken. Im Untersee liegt der Wasserstand 1,5 Meter unter dem langjährigen Durchschnitt für diese Jahreszeit. Grund sind die anhaltende Trockenheit und der fehlende Schmelzwassernachschub aus den Alpen. Das teilen die zuständigen Behörden der Nachrichtenagentur Keystone STA mit. Fachleute rechnen damit, dass solche Tiefstände wegen des Klimawandels künftig häufiger auftreten. Eine 23-jährige Autofahrerin hat gestern Abend in Abtwil einen Selbstunfall verursacht. Das teilt die Kantonspolizei Aargau mit. Demnach überschlug sich das Auto und prallte gegen einen Lichtschacht. Die Lenkerin wurde leicht verletzt. Am Auto und an der Infrastruktur entstand großer Sachschaden.
6: Damit ihr gut und sicher ankommt, das Wichtigste von unterwegs. Region Basel, da zwei richtig Basel. Zwischen den Verzweigungen Hagnau und Wiese geht es 10 Minuten länger. Und Nord-Südachse, da zwei richtig Gotthard. Zwischen Erstfeld und Göschenen 12 Kilometer Stau. Eine Wartezeit von bis zu 2 Stunden. Da gehen wir Umleitungsempfehlung. Nehmt da 13 via San Bernardino Tunnel. Gute Fahrt euch.
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6: Bis auf den Abend hat es kaum noch Wolken und dann geht es dann nach dem Sonnenuntergang am Viertel ab 9 Uhr in eine klare Nacht. Die Temperaturen die sinken auf den tiefsten Wert von 14 Grad. Morgen da ist es dann sonnig und wolkenlos. Dazu 31 Grad und eine schwache Brise, die noch geht. Aktuell messen wir zu Frick 27 Grad.
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6: Zusammen dort am Ende. Heidi, hi.

0: Wenn Pocken mal hat, dann bleibt der Virus das Leben lang im Körper drin und kann dann eben Jahre, Jahrzehnte später wieder aktiviert werden. Häufig sind es aber die brennenden, stechenden Schmerzen, gerade auf einer Körperseite. Je nachdem ein streifenförmiger Hautausschlag, kleine Blösli, die mit der Zeit grösser wird, das ist so der typische Gürtelrosen-Verdachtsfall.
1: Wenn ich da erste Anzeichen bei mir spüre, was kann ich machen?
0: Ja, zuerst mal die Hautstelle sauber und trocken behalten, ja nicht drauf kratzen. Ein bisschen kühl in die Umschläge können auch helfen. Aber gerade wenn man den Verdacht hat, dass es eine Gürtelrose ist, dann sollte man sich ziemlich schnell helfen lassen.
1: Wie können wir da die Apotheken dabei helfen?
0: Ja, die Apotheken können ganz schnell eine erste Schätzung abgeben von diesen Symptomen und dann schauen, ist es tendenziell eher eine Gürtelrose oder nicht. Ist es nämlich keine, gibt es andere Mittel und andere Ursachen. Und sonst hat man dann meistens sehr schnell den Weg zu einem Arzt, der das noch einmal anschaut und das Medikament verschreibt.
1: Sollte man dann überhaupt einen Arzt aufsuchen?
0: Bei Verdacht auf Gürtelrose empfehlen wir eigentlich immer den Gang zum Arzt. Man braucht dort Medikamente gegen die Viren, um die können abtöten. Erst recht, wenn es dann am Gesicht ist oder auf die Augen übergeht. Weil Gürtelrose kann sehr starke Schmerzen geben und man kommt eigentlich gegen den Virus nur mit den antiviralen Medikamenten zu gehen.
1: Gibt es da irgendetwas, was ich machen kann, um den Virus nicht zu bekommen?
0: Ja, heute ist empfohlen für alle Menschen ab 60, dass man sich dagegen impfen lässt. Die Impfung heisst Shingrix. Und das ist eigentlich das, was man am besten kann machen kann, um sich vor der Gürtelrose vorzubeugen. Das ist eine einfache Impfung, die man bei allen Ärzten, aber auch in Apotheken machen kann. Wenn man es in der Apotheke macht, muss man sie einfach selber zahlen.
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1: Mit Radio Argovia durch eure Mendung. Und die Hits habe ich noch vor den vier für euch. Aktuelle Nummer von der Tiffany Harris, Vertigo. Miley Cyrus mit dabei, Nothing Breaks Like a Heart. Und die Stimme geht runter wie Butter, James Morrison. Jetzt ist 3:30. Damit ihr gut und sicher ankommt, das Wichtigste von unterwegs. Zwei Meldungen sind es, Region Basel, da zwei Richtung Basel. Zwischen den Verzweigungen Hagnau und Wiese geht es 10 Minuten länger. Und Nord-Südachse, da zwei Richtung Gotthard. Zwischen Erstfeld und Göschenen 11 Kilometer Stau, knappe 2 Stunden, was länger geht. Die Argovia-Umleitungsempfehlung. Da 13 via San Bernardino-Tunnel, dort geht es schneller. Gute Fahrt, kommen gut an. Und dann erreicht uns die Meldung, der Kanton Aargau erhöht die Waldbrandgefahr auf die höchste Stufe 5. Ab morgen Mittag gilt ein absolutes Feuerverbot im Freien, auch im eigenen Garten. Und auch ein Feuerwerksverbot im ganzen Kanton. Das betrifft auch die Höhe und 1. August. Feuer, die werden wegen der Trockenheit verboten und entsprechend abgesagt. Erlaubt ist noch das Grillieren mit Gas und Elektrogrill.
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0: Kerzli dürfen wir ja beim absoluten Feuerverbot nicht mehr anzünden. Aber wir feiern gleich den 40. Geburtstag vom nächsten Hit. Da kommt die Story dazu.
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0: Wie aus einer Zeitungsannonce ein Hit-Duo entstanden ist, jetzt im Pop-la-Pop. Es geht um den Vince Clarke, Mitbegründer von Depeche Mode. Daraufhin feiert er mit Yazoo, der nächste Volltreffer. Für das nächste Projekt braucht der Vince einen Sänger. Trotz Promi-Bonus und besten Connections in der Musikszene schaltet er eine Zeitungsannonce. Die Anzeige liest auch der Andy Bell, ein riesiger Yazoo-Fan. Und der Vince Clarke ist sein Idol. Für ihn ist das die Chance von seinem Leben. Er meldet sich zum Vorsingen und übt intensiv. Angeblich ist er der Bewerber Nummer 40, der letzte an diesem Tag. Dann steht er ihm Vince Clarke gegenüber. Und was passiert? Ihm verschlägt die Stimme und er bringt kaum einen Ton raus. Aber der Vince sieht etwas, ein Typ, der so ganz anders tickt wie er selber, extrovertiert, geboren fürs Rampenlicht, mit einer unglaublichen Stimme. Genau das hat er gesucht. Aus diesen beiden wird Erasure und die landet mit Sometimes direkt der internationalen Durchbruch.

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0: Sein drittes Konzert in Sao Paulo hat er aus gesundheitlichen Gründen absagen, aber bei uns findet er statt. Harry Styles, jetzt gerade nach der Vierne an die aktuelle Hit American Girls.
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0: Den Wochenstart haben wir auch schon fast wieder geschafft durch den Mendung mit Radio Argovia. Es ist 4 Uhr.
2: Ich bin Royal Köppel.
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2: Im Kanton Aargau gilt ab morgen Mittag ein absolutes Feuerverbot im Freien. Das teilt die Staatskanzlei mit. Damit sind auch Feuerwerke und 1. August-Feuer verboten. Grillieren mit Gas und Elektrogrills bleibt erlaubt. Das Verbot sei wegen der Trockenheit und der steigenden Temperaturen notwendig, so die Staatskanzlei. Die Zahl der verunfallten Jugendlichen auf E-Trottinetten nimmt deutlich zu. In den letzten 7 Jahren sind 30 Mal mehr Jugendliche verunfallt, wie das Bundesamt für Straßen mitteilt. Jugendliche seien besonders gefährdet, weil ihnen im Straßenverkehr oft noch die Erfahrung fehle, sagt Judith Hebekäuser von der Beratungsstelle für Unfallverhütung BFU.
4: Sie nehmen vielleicht Gefahren nicht ganz so wahr wie Erwachsene, unterschätzen die Risiken oder sie sind vielleicht nicht 100% aufmerksam unterwegs, weil sie eben diese Risiken unterschätzen. Und für diese Lernphase ist es dann auch typisch, dass die häufigste Unfallursache oft die Missachtung von Vortritt ist zum Beispiel oder die Ablenkung.
2: Aus Sicht der BFU braucht es deshalb neben Prävention vor allem konsequente Kontrollen und Sanktionen bei Regelverstößen. Die Schweizerische Nationalbank SNB dürfte im zweiten Quartal einen hohen Gewinn eingefahren haben. Das sagen Ökonomen der UBS. Vor allem die positive Entwicklung an den Aktienmärkten habe dazu beigetragen. Konkret wird erwartet, dass die SNB in der Zeit von April bis Juni einen Gewinn von bis zu 24 Milliarden Franken erzielt hat. Der Pegel des Bodensees ist erneut auf einen historischen Tiefstand gesunken. Im Untersee liegt der Wasserstand 1,5 Meter unter dem langjährigen Durchschnitt für diese Jahreszeit. Grund sind die anhaltende Trockenheit und der fehlende Schmelzwassernachschub aus den Alpen. Das teilen die zuständigen Behörden der Nachrichtenagentur Keystone SDA mit.
0: Damit ihr gut und sicher ankommt, das Wichtigste von unterwegs. Hier zwei Richtung Basel. Zwischen dem Tunnel Schweizerhalle und der Verzweigung Wiese geht es eine Viertelstunde länger. Der A3 in Richtung Zürich zwischen den Verzweigungen Augst und Rheinfelden. Vor allem für die, die Richtung Deutschland wollen, bis zu einer Viertelstunde anstehen. Nord-Südachse, da zwei Richtung Gotthard zwischen Erstfelden und Göschenen. 9 Kilometer Stau im Süden, anderthalb Stunden geht es länger. Da lohnt sich die Argovia Umleitungsempfehlung, da 13 via San Bernardino Tunnel. Auf der Hauptstraße von Hunzenschwil auf Sur geht es 20 Minuten länger und zwischen Kaiseraugst und Rheinfelden auf der Basler Straße in beide Richtungen auch dort bis zu 20 Minuten anstehen. Kommen gut an.
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0: Immer weniger Wolken auf der Abend und dann geht es sogar in eine ziemlich klare Nacht hinein. Da kühlt es nochmal ab über Nacht, geniessen das noch zum Durchlüften. Tiefst Wert im Argovialand dann bei 14 Grad. Und dann wird es immer heißer diese Woche. Morgen sonnig, wolkenlos bis zu 31 Grad. Es geht noch eine schwache Brise, die für ein bisschen Erfrischung sorgt. Aktuell messen wir in Muri 26 Grad.
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0: Heidi, hi, schön sind ihr da. Die Argovia Ticketjagd, die läuft. Findet ihr die Ticketagentin im Argovialand rechtzeitig? Dann gibt es Tickets für das Argovia-Fest, inklusive Backstage-Führung. Ein nächster Hinweis, wo sich denn die Agentin versteckt und ihr sie finden könnt, jetzt gerade hier in der Show. Zuerst machen wir 3 Hits am Stück mit dem Klassiker von Kenny Loggins, Danger Zone. Und der Start macht der Harry Styles.
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0: da sind wir schon ein bisschen im richtigen Mood mit dem Klassiker. Also, wir können vielleicht noch andere Filmmusik verwenden. Ja, ihr werdet nämlich diese Woche zu Spürnase. Findet Ticketagentin im Argovialand und gönnt euch Argovia-Festtickets für die Party vom Jahr am 5. September. Und zwei Hinweise haben wir euch heute schon gegeben. Die Ticketagentin ist in der Nähe von einem Fluss, der 36 Kilometer lang ist. Liebe Ticketagentin Jasmin, jetzt zugeschaltet. Du bist unterwegs. Wir brauchen es definitiv noch ein bisschen genauer.
1: Ich bin gar nicht mehr so weit weg von dem Ort, wo es heute das allererste Mal Tickets fürs Argovia-Fest auf dieser Ticketjagd gibt. Die drei, die mich als erstes finden, bekommen Tickets. Und ich bin jetzt hier gerade noch ein bisschen am Führen laufen und gerade an einem Wappen vorbeigelaufen. Vielleicht noch als kleiner Tipp an dem Ort, wo ich heute bin, ist das Wappen rot, weiß und schwarz. Ich freue mich auf euch.
0: Ich habe ja schon eine Idee, aber ich könnte vielleicht noch konkreter hinzufügen. Der Fluss heisst Limit und du bist also an einem Ort mit rot weiß schwarzem Wappen. Ja, der eine oder andere weiss sicher schon, wo das könnte sein. Macht euch auf den Weg. Ein bisschen genauer wird es jetzt dann gerade noch bei Radio Argovia, wo der Fundort ist. Und wenn euch das alles zu anstrengend ist, Tickets kann man auch einfach posten auf argoviafest.ch.

0: Einfach die beste Musik für euch mit dem Tom Walker da und Leave a Light On.
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0: Wir sind auf der...
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0: Ja, sing noch fertig. Wir sind auf der Ticketjagd. Ihr könnt sie abstauben. Argovia-Fest-Tickets inklusive Backstage-Führung kann man gar nicht kaufen, wenn ihr unsere Ticketagentin findet. Und wir haben ja schon ein verraten, wie das Wappen dann aussieht, dass wir an einem Fluss sind, aber ein bisschen genauer vielleicht jetzt, damit wir wirklich eindeuten können, in welcher Gemeinde, in welcher Stadt du bist. Liebe Ticketagentin, erzähl uns noch ein bisschen mehr.
2: Es sind nur noch ein paar wenige Meter bis an den Ort, wo ihr heute bei mir Tickets für das Argovia-Fest abholen könnt. Auf dem Weg zu diesem Ort bin ich noch an einem schönen Thermalbad vorbeigelaufen und hatte auch einen schönen Ausblick auf das wundervolle Casino. Und jetzt bin ich noch auf dem Weg, auf die letzten Meter, bis dann, ich an diesem Ort angekommen bin und mich, glaube ich, mal niederlassen und warten auf euch. Ich freue mich.
0: Ich bin auch gespannt, wie viele Menschen auf dich zurennen. Es ist ein bisschen klarer geworden, wo die Ticketagentin ist. Natürlich geben wir noch mehr Tipps zum genauen Aufenthaltsort.

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1: Wir machen ein bisschen Feierabendstimmung, wir machen es sommerlich und wir machen es ganz aktuell. Das würde die drei Hits zusammenfassen, die noch mit dabei sind vor den 5. Der Teddy Swims ganz aktuell. Mr. Know It All. Sommerlich mit dem Shawn Mendes und der Camila Cabello. Und ein bisschen für Abendparty mit der Rihanna.
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1: Zuerst geben wir euch ein schnelles Update, damit ihr gut richtig Mendigabend kommt. Es ist 16:30.
2: Ich bin Joel Köppel. Guten Tag.
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2: In Kanton Aargau gilt ab morgen Mittag ein absolutes Feuerverbot im Freien. Das teilt die Staatskanzlei mit. Damit sind auch Feuerwerke und Erst-August-Feuer verboten. Grillieren mit Gas und Elektrogrills bleibt erlaubt. Das Verbot sei wegen der Trockenheit und der steigenden Temperaturen notwendig, so die Staatskanzlei. Die Zahl der verunfallten Jugendlichen auf E-Trottinetten nimmt deutlich zu. In den letzten 7 Jahren sind 30 Mal mehr Jugendliche verunfallt, wie das Bundesamt für Straßen mitteilt. Jugendliche seien besonders gefährdet, weil ihnen im Straßenverkehr oft noch die Erfahrung fehle, sagt Judith Hebekäuser von der Beratungsstelle für Unfallverhütung BFU.
3: Sie nehmen vielleicht Gefahren nicht ganz so wahr wie Erwachsene, unterschätzen die Risiken oder sie sind vielleicht nicht 100% aufmerksam unterwegs, weil sie eben diese Risiken unterschätzen. Und für diese Lernphase ist es dann auch typisch, dass die häufigste Unfallursache oft die Missachtung von Vortritt ist zum Beispiel oder die Ablenkung.
2: Aus Sicht der BFU braucht es deshalb neben Prävention vor allem konsequente Kontrollen und Sanktionen bei Regelverstößen. Die Schweizerische Nationalbank SNB dürfte im zweiten Quartal einen hohen Gewinn eingefahren haben. Das sagen Ökonomen der UBS. Vor allem die positive Entwicklung an den Aktienmärkten habe dazu beigetragen. Konkret wird erwartet, dass die SNB in der Zeit von April bis Juni einen Gewinn von bis zu 24 Milliarden Franken erzielt hat. Der Pegel des Bodensees ist erneut auf einen historischen Tiefstand gesunken. Im Untersee liegt der Wasserstand 1,5 Meter unter dem langjährigen Durchschnitt für diese Jahreszeit. Grund sind die anhaltende Trockenheit und der fehlende Schmelzwassernachschub aus den Alpen. Das teilen die zuständigen Behörden der Nachrichtenagentur Keystone SDA mit.
1: Damit ihr gut und sicher ankommt, das Wichtigste von unterwegs. Region Basel, da 2, Richtung Basel, zwischen dem Tunnel Schweizerhalle und der Verzweigung Wiese. Da geht es eine halbe Stunde länger. In der Gegenrichtung, da 2, Richtung Luzern, zwischen der Verzweigung Hagnau und dann auch weiter auf da 3, Richtung Zürich, bis zu der Verzweigung Rheinfelden führen. Stau nach Unfall, die linke Spur ist gesperrt, eine knappe halbe Stunde geht es länger. Nord-Südachse, da 2, Richtung Gotthard, zwischen Erstfeld und Göschenen, 8 Kilometer Stau dort. Es dauert 1 Stunde und 20 Minuten länger in Süden. Da gehen wir Umleitungsempfehlung, da 13 via San Bernardino-Tunnel. Auf der Hauptstrasse zwischen Kaiseraugst und Rheinfelden auf der Basler Straße, in beide Richtungen, geht es teils bis zu einer halben Stunde länger. Und von Sisseln auf Stein braucht er 10 Minuten mehr.
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1: Es geht später dann in eine klare Nacht und die Temperaturen die sinken nochmal. Tiefstwert bei 14 Grad. Morgen ist es dann sonnig und wolkenlos. Bis zu 31 Grad. Ein bisschen Abkühlung gibt es durch eine schwache Bise, die noch geht. Aktuell da messen wir jetzt Rotrist 27 Grad.
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1: Und ich bin der Marius Füglister. Schön, sind ihr mit dabei.

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0: Schlinge und Argovia Ticketagentin, die zieht sich immer weiter zu. Ah, das ist für die Show. Schön, sind ihr mit dabei. Rätsel mit, wo sich heute die Ticketagentin verbirgt. Die ist übrigens noch die ganze Woche unterwegs. Die schnellsten, die sie findet, kommen die Tickets fürs Argovia-Fest über. Und vor dem entscheidenden Hinweis, Ticketagentin Jasmin, müssen wir natürlich wissen, hast du noch unentdeckt überhaupt bleiben oder wirst du schon belagert?
1: Also bis jetzt ist es an diesem Ort noch relativ ruhig und ich sehe weit und breit noch niemand. Aber ich freue mich sehr fest auf euch und bin parat für die ersten drei, die hier kommen und die Tickets abstauben.
0: Ja, ich bin so gespannt. Ticketagentin, die ist an der Limit. In einer Stadt mit Thermalbad und Casino. Und das ist jetzt der letzte Hinweis. Ihr findet sie jetzt auf der Holzbrücke, die über die Limit geht. Schnappt euch die Tickets.

0: Dermot Dermot Kennedy. Achtung, Autofahrer in der Region Zürich. Da ist von der Stadt her in Fahrtrichtung Bern zwischen der Verzweigung Limmatal. Entschuldigung, richtig Verzweigung Limmatal. Zwischen Altstädten und der Verzweigung dort liegen die Gegenstände auf der Straße. Fahr besonders vorsichtig auf der A1 Richtung Bern zwischen Altstädten und der Verzweigung Limmatal.
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Die Argovia Ticket Agentin versteckt sich auf der Holzbrücke zu Baden. Wer sie findet, kann die Argovia Fest Tickets inklusive Backstage-Führung über. Schnappt euch die Tickets jetzt. 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Einfach auf den Kaufen-Button klicken. Das geht auch.

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2: Ich bin Royal Köppel.
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2: Im Kanton Aargau gilt ab morgen Mittag ein absolutes Feuerverbot im Freien. Das teilt die Staatskanzlei mit. Damit sind auch Feuerwerke und Erst-August-Feuer verboten. Grillieren mit Gas und Elektrogrills bleibt erlaubt. Das Verbot sei wegen der Trockenheit und der steigenden Temperaturen notwendig, so die Staatskanzlei. Die Zahl der verunfallten Jugendlichen auf E-Trottinetten nimmt deutlich zu. In den letzten 7 Jahren sind 30 Mal mehr Jugendliche verunfallt, wie das Bundesamt für Straßen mitteilt. Die Beratungsstelle für Unfallverhütung BFU spricht sich deshalb für eine Helmpflicht auf motorisierten Gefährten aus, sagt Judith Hebekäuser von der BFU.
4: Das Schutzpotenzial ist echt sehr, sehr hoch. Wir wissen, dass ein Helm die Hälfte der Kopfverletzungen komplett vermeiden kann und sogar 70% der schweren Kopfverletzungen. Und zurzeit ist es die Helmtragquote bei den E-Trottis ziemlich niedrig, vor allem bei Jugendlichen, da ist es unter 5%.
2: Aus Sicht der Beratungsstelle müssen zudem bestehende Regeln konsequenter kontrolliert und Verstöße sanktioniert werden. Die Schweizerische Nationalbank SNB dürfte im zweiten Quartal einen hohen Gewinn eingefahren haben. Das sagen Ökonomen der UBS. Vor allem die positive Entwicklung an den Aktienmärkten habe dazu beigetragen. Konkret wird erwartet, dass die SNB in der Zeit von April bis Juni einen Gewinn von bis zu 24 Milliarden Franken erzielt hat. Nach dem Verlust von 0,5 Milliarden im ersten Quartal dürfte somit ein Halbjahresgewinn von bis zu 23 Milliarden resultieren, wie es in einer Vorschau auf die am Freitag anstehenden SNB-Zahlen heißt.
1: Jetzt in AKB Börsenhandel zu der Miriam Oesch. Ist es ein guter Wochenstart für die Börse gewesen?
5: Das definitiv. Die Angriffspause im Konflikt USA-Iran hat der SMI mit einer guten Laune die Woche starten. Aktuell notiert der Index 115 Punkte über dem Freitag-Schlussstand. Vorschusslorbeeren gibt es für die Zika. Der Aktienkurs steigt um 4%. Der Bauchemie-Konzern wird sich morgen Bücher schauen und über das erste Halbjahr berichten. Obwohl Sika mit steigenden Kosten und der Bauflaute in China konfrontiert worden ist, dürfte er aber gleich zum organischen Wachstum zurückgekehrt sein. Ebenfalls morgen wird Logitech Bericht erstatten, aber über das zweite Quartal. Der Markt geht von unspektakulären Zahlen aus, die dürften im Rahmen der Erwartungen ausfallen. Aber auch das lenkt für Vorschusslorbeeren. Der Aktienkurs vom Computermäushersteller gönnt 1% dazu.
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1: Damit ihr gut und sicher ankommt, das Wichtigste von unterwegs, Region Basel, da zwei in Richtung Basel. Zwischen Bratelen und der Verzweigung Wiese geht es eine halbe Stunde länger. Braucht auch Geduld in der Gegenrichtung, da zwei Richtung Luzern, zwischen der Verzweigung Hagnau und dann auch weiter auf der drei Richtung Zürich bis zu der Verzweigung Rheinfelden. Nach einem Unfall ist die linke Spur durchgesperrt, es geht aktuell 40 Minuten über die ganze Strecke länger. Nord-Süd-Achse, da zwei Richtung Gotthard zwischen Erstfeld und Göschen, 7 Kilometer Stau, ihr braucht 1 Stunde und 10 Minuten. Länger. Und noch auf die Hauptstrasse von Kaiseraugst auf Rheinfelden West auf der Basler Strasse eine halbe Stunde anstehen. Von Sissel auf Stein eine Viertelstunde, was länger geht. Und von Waldshut auf Koblenz bei der Rückreise in die Schweiz dort plus 10 Minuten.
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1: Es geht später in eine klare Nacht. Die Temperaturen die sind noch mal frisch. In der Nacht kann es bis zu 14 Grad kühl werden, bevor es dann morgen heiß wird. Die Temperaturen wieder über der 30-Grad-Marke. 31 Grad morgen. Dazu ist es sonnig und wolkenlos. Und aktuell messen wir bei der Argovia Ticket Agentin zu Baden 28 Grad.
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1: Heidi Hei und mit der grössten Schnitzeljagd vom ganzen Kanton. Die Argovia Ticketagentin gilt es aufzuspüren. Sie ist auf der Holzbrücke baden. Wenn ihr Argovia Festtickets wollt, dann schnappt euch die Tickets. Wir müssen uns so langsam sputen. Jetzt gibt es 3 Hits am Stück und dann schauen wir mal, ob die Ticketagentin gefunden worden ist. Coldplay mit dabei, der Bruno Mars und Halli Humberstone.

0: Wir freuen uns auf den 4. 5. September mit euch zusammen zu feiern auf dem Bierfeld Argovia Fest 2026. Und diese Woche haben wir die Chance, die Ticketagentin aufzuspüren im Argovia Land. Ja, sie versteckt sich. Wir geben Hinweise im Radio und in der App. Und wenn ihr sie findet und ein bisschen zackig sind, dann gibt es 2 Tickets für das Festival und auch noch eine exklusive Backstage-Führung dazu. Und ich habe gehört, jetzt tut sich etwas bei dir, Ticketagentin Jasmin. Was ist schon los?
1: Hallo! Wer bist denn du?
2: Ich bin Sabine.
1: Und wieso hast du jetzt diesen Weg hier gefunden?
2: Also ich habe den ganzen Tag gelost. Ich habe wirklich Glück gehabt. Ich habe gerade einen Hinweis gekriegt, ich habe gewusst, was baden. Baden und Bock, ja, das muss so sein. Es kommt von Tägerig hier an, also wirklich in einer halben Stunde.
1: Ja, grossartig. Wir haben dich jetzt von weitem schon gesehen, wie du da gehofft hast, genau. Dass du wahrscheinlich noch lange, oder? Mhm. Ich kann dir sagen, du bist heute die allererste, die
2: wow.
1: uns findet.
2: So gut. Ehrlich, ihr seid die Besten.
1: Wieso hast du jetzt die Ticket unbedingt wählen?
2: Ich weiss nicht, ich habe noch nie gefällt, seit ich hier im Aargau bin. Und das war jetzt, habe ich gesagt, ich habe noch keine Tickets. Ja, nur jetzt diese Woche probiere ich, ob ich euch treffe. Wenn nicht, dann kaufe ich sie. Aber ein bisschen Spass und Spannung habe ich immer ein bisschen gerne.
0: Sabine aus Degerig ist mit dabei am Argovia Fest 2026. 10 Minuten haben ihr noch Zeit, Ticketagentin zu finden. Dann schnappen ihr euch mit ein bisschen Glück auch noch 2 Tickets. Und sonst heisst es halt auf argoviafest.ch eure Tickets posten, damit ihr auch mitfeiern könnt bei der Party vom Jahr.

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0: Diese Woche müssen wir so eine Agentenlupe immer bei euch haben, damit es einfach gut aussieht. Wir haben die Ticketjagd gestartet im Argovialand. Wer Ticketagentin findet, der ist mit dabei. Gratis am Argovia-Fest 2026. Und die nächsten Tickets gehen, glaube ich, jetzt weg.
1: Ja, hallo, du kommst hier angespurtet.
2: Ja, genau, ich habe es im Radio gehört und ja, dass ihr da sind. Also ich habe es eigentlich schon gedacht, als ich gehört habe, Holzbrock und Thermalbad und so und ein Casino. Und da habe ich gedacht, ja, das muss da sein. Ich weiß halt nicht, ob sie schon weg sind, oder?
1: Hey, du hast Glück gehabt, es hat tatsächlich
2: wirklich
1: noch Tickets für dich.
2: Oh mein Gott, so cool.
1: Gibt es dir da schon mal.
2: Oh.
1: Und du hast nicht nur zwei Tickets gewonnen,
2: ja,
1: sondern du bekommst auch noch zwei Tickets über für eine Backstage-Führung.
2: Boah, so geil. Wow, dann sieht man mal das Ganze von hinten und so. Mega lieb, ey.
1: Genau.
2: Danke vielmals.
0: Der Pascal aus Gabisdorf schnappt sich die letzten zwei Tickets für heute. Morgen sind wir auch wieder unterwegs und Bilder dazu, die gibt es ja jetzt schon auf den Social-Media-Kanälen von Radio Argovia. 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Dort gibt es Tickets zum Kaufen.

0: Joya Malin im Soundtrack zum Leben für euch für Abig.
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0: Und die Hits, die wartet bei Radio Argovia noch auf euch. Jennifer Lopez und David Guetta, Save Me Tonight. Tom Gregory haben wir mit dabei. Und der Mega-Hit von der Leona Lewis.
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2: Mahnwacht. Das Untersiegental demonstriert man nach einem Missbrauchsfall für mehr Opferschutz. Außerdem unverständlich, trotz Aufruf zum Wassersparen wässern Gemeinde Buchs die eigenen Rasenflächen. Und Sprinthoffnung, der Kalifornier Hayden Brocci will dank seinem Solothurner Vater für die Schweiz durchstarten.
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0: Jetzt ist es 17:30.
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0: Tut am Endigabend. Schön sind ihr bei Radio Argovia mit dabei.
11: Ich bin Rahel Köppel. Guten Abend.
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11: Die Zahl der verunfallten Jugendlichen auf E-Trottinetten nimmt deutlich zu. In den letzten 7 Jahren sind 30 Mal mehr Jugendliche verunfallt, wie das Bundesamt für Straßen mitteilt. Die Beratungsstelle für Unfallverhütung BFU spricht sich deshalb für eine Helmpflicht auf motorisierten Gefährten aus, sagt Judith Hebekäuser von der BFU.
12: Das Schutzpotenzial ist echt sehr, sehr hoch. Wir wissen, dass ein Helm die Hälfte der Kopfverletzungen komplett vermeiden kann und sogar 70% der schweren Kopfverletzungen. Und zurzeit ist es die Helmtragquote bei den E-Trottis ziemlich niedrig, vor allem bei Jugendlichen, da ist es unter 5%.
11: Aus Sicht der Beratungsstelle müssen zudem bestehende Regeln konsequenter kontrolliert und Verstöße sanktioniert werden. Die Schweizerische Nationalbank SNB dürfte im zweiten Quartal einen hohen Gewinn eingefahren haben. Das sagen Ökonomen der UBS. Vor allem die positive Entwicklung an den Aktienmärkten habe dazu beigetragen. Konkret wird erwartet, dass die SNB in der Zeit von April bis Juni einen Gewinn von bis zu 24 Milliarden Franken erzielt hat. Der Zentralrat der Muslime in Deutschland verurteilt nach eigenen Angaben den Anschlag am Rande einer Berliner Kundgebung für Queere. Sollte der Anschlag tatsächlich islamistisch motiviert gewesen sein, wäre dies ein weiterer Fall, in dem eine extremistische Ideologie religiöse Bezüge missbrauche, um Hass und Gewalt zu rechtfertigen sowie Menschen gegeneinander aufzubringen. Der Schutz des menschlichen Lebens gehöre zu den grundlegenden Prinzipien des Islams, so der Zentralrat. Gewalt gegen Unschuldige findet dort keine Rechtfertigung.
0: In der neuen Börsenwoche ist es positiv gegangen. Der Swiss Market Index steht ganz kurz vor Schluss mit 0,8% im grünen Bereich bei 14.400 Punkten. Bei den Devisen kostet 1 Euro 93 und 1 US-Dollar gibt es für 82 Rappen.
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0: Damit ihr gut und sicher ankommt, jetzt das Wichtigste von unterwegs, Region Zürich. Da eins in Richtung St. Gallen, zwischen der Verzweigung Limmatal und Affoltern geht es eine Viertelstunde länger. In der Region Basel, da zwei Richtung Basel, zwischen Bratteland und der Verzweigung Wiese plus 25 Minuten. Die Gegenrichtung, da zwei Richtung Luzern, zwischen der Verzweigung Hagnau und dann weiter auf der A3 Richtung Zürich bis zu der Verzweigung Rheinfelden. Nach einem Unfall ist die linke Spur gesperrt, es geht 50 Minuten aktuell länger. Nord-Süd-Achse, da zwei Richtung Gotthard, zwischen Amsteg und Göschne, eine Stunde anstehen im Süden. Auf der Hauptstrasse von Kaiseraugst auf Rheinfelden-West auf der Basler Straße eine Viertelstunde anstehen, von Sissel auf Stein plus 10 Minuten und auch von Waldshut auf Koblenz geht es 10 Minuten länger.
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0: Der Sonnenuntergang dann am Viertel ab 9 Uhr, dann geht es in eine klare Nacht, in 14 Grad. Tiefst wird es hier auf den frühen Morgen an. Dann wird es morgen heiß mit bis zu 31 Grad. Es ist dazu sonnig, wolkenlos, geht auch noch eine schwache Wiese. Aktuell messen wir in Möhlin 27 Grad.
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0: Schön, sind ihr mit dabei. Heidi, hi.

0: Zum Ending für Abend mit Radio Argovia. Schön sind ihr mit dabei. Nach der tragischen Geschichte vom Wochenende, im tödlichen Anschlag auf der CSD in Berlin, da stellen sich immer noch ein Haufen Fragen. Wir verschaffen euch jetzt ein Update mit der Bundeshausredaktorin Lina Urech. Was weiss man denn bis jetzt alles?
1: Beim Anschlag am Samstag oben auf die Demo für die Rechte von queeren Personen ist eine Frau ums Leben gekommen. 29 Menschen sind schwer verletzt worden. Mittlerweile ist der Zustand der Verletzten nicht mehr lebensbedrohlich. Der Täter ist ein 21-jähriger Mann, der sich der Terrorgruppe IS anschliessen wollte. Er ist nach der Amokfahrt geflüchtet und ist dann mutmaßlich mit der Machete auf weitere Passanten und Passantinnen los. Als ihn die Polizei gestern können stellen konnte, hat er die Einsatzkräfte angegriffen und ist dann verschossen worden.
0: Zu der Tat, da ist also vieles schon geklärt, auch so kurz danach. Die Informationen zum Täter, die stellen aber ganz neue Fragen.
1: Im Mittelpunkt steht die Frage, wieso der 21-Jährige überhaupt auf freiem Fuß war. Er ist schon im Mai verurteilt worden, weil er einen Anschlag vorbereitet haben soll. Statt in Haft zu kommen, ist er auf Bewährung freigekommen und musste ein Deradikalisierungsprogramm besuchen. Möglich gemacht hat das das Jugendstrafrecht. Genau die Entscheidung wird jetzt scharf kritisiert.
0: Was gibt es für neue Reaktionen zu diesem Attentat?
1: Die neueste kommt vom Vater des mutmaßlichen Täters. Er hat im Spiegel gesagt, seine Familie, also er, seine Frau und die drei Töchter, seien erschüttert. Die Familie stammt ursprünglich aus dem Libanon. Auf die Frage, warum sein Sohn die Tat begangen hat, sagt er, sein Sohn sei ihrer Gehirnwäsche unterzogen worden. Der deutsche Bundeskanzler Friedrich Merz hat sich schon zum Anschlag geäussert.
2: Diese Taten haben nur einen Zweck. Sie wollen unsere Gesellschaft spalten. Sie wollen uns das Wichtigste nehmen, was wir haben. Nämlich unsere Offenheit und unsere Freiheit.
0: Das Update zum Anschlag auf der CSD in Berlin vom Wochenende. Das ist Radio Argovia am Montag für Abend.

0: Der Montagabend mit Radio Argovia. Ganz neue Musik vom Argovia Fest Act, Ray Dalton, jetzt gerade hier bei uns. Und mit Radio Argovia in den Tag starten, das kann sich richtig lohnen.
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0: Wie Taylor Swift Elizabeth Taylor besingt. Das hören wir uns in voller Länge an, gerade nach den Argovia Nachrichten. Und die gibt es in 30 Sekunden.
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0: Das ist der Mendung für Abend mit Radio Argovia. Schön, sind ihr mit dabei. Jetzt ist es 6 Uhr.
4: Ich bin Rahel Köppel. Guten Abend.
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4: Durch die grossen Waldbrände in Teilen Frankreichs und Spaniens sind erhebliche volkswirtschaftliche Schäden zu erwarten. Dies teilt der Schweizer Rückversicherer Swiss Re mit. Für viele Betroffene fehlten demnach entsprechende Versicherungen. Das genaue Ausmaß lasse sich noch nicht abschätzen. Es gebe aber verschiedene Anzeichen dafür, dass es sich um einen der schwersten Waldbrände handelt, die Frankreich je erlebt hat. Zudem sei es schon das zweite Jahr mit vielen Waldbränden in Europa in Folge. Ein Messerstecher hat heute Mittag in Paris drei Frauen angegriffen und verletzt. Ein Polizeibeamter, der nicht im Dienst war, habe den Angreifer überwältigt, sagt Frankreichs Innenminister. Zwei Frauen im Alter zwischen 19 und 36 Jahren wurden schwer verletzt. Die Hintergründe des Angriffs im Nordwesten der Stadt sind noch unklar. Die europäischen Gaspreise sind im Zuge der wochenlangen Eskalation im Iran-Krieg auf ein neues Mehrjahreshoch geklettert. Sie sind damit höher als in der Spitze nach Ausbruch des Konflikts Ende Februar, teilt der Energiekonzern Alpiq mit. Die Strompreise sind ebenfalls gestiegen. Sogar wenn politisch eine Lösung gefunden werden sollte, dürfte sich der weltweite Handel mit Öl und Gas erst 2027 normalisieren. Porsche streicht bis 2035 weitere 5000 Stellen in der Region Stuttgart. Dies teilen das Unternehmen und der Gesamtbetriebsrat mit. Der Stellenabbau soll den Angaben nach sozialverträglich unter anderem durch Altersteilzeit und natürliche Fluktuation erfolgen.
0: Damit ihr gut und sicher ankommt, jetzt das Wichtigste von unterwegs. Region Zürich, da heisst Richtung St. Gallen, zwischen der Verzweigung Limmatal und Affoltern geht es bis zu 40 Minuten länger. Stellt sich zurück auf den A3 Westring zwischen Urdorf Nord und dem Limmataler Kreuz dort plus eine halbe Stunde. Region Basel, da 2 in Richtung Basel, zwischen Bratenland und der Verzweigung Wiese, braucht noch eine Viertelstunde länger. Die Gegenrichtung, da 2 Richtung Luzern, zwischen dem Badischen Bahnhof und dann auch weiter auf die A3 Richtung Zürich bis zu der Verzweigung Rheinfelden, eine halbe Stunde, was noch länger geht. Nord-Süd-Achse, da 2 Richtung Gotthard zwischen Amsteg und Göschenen, braucht ihr in Süden noch 50 Minuten länger. Auf der Hauptstrasse von Kaiseraugst auf Rheinfelden West auf der Basler Straße braucht ihr noch 10 Minuten mehr. Und von Walshut auf Koblenz beim Grenzübergang dort noch knapp 10 Minuten, wo es länger geht. Gute Fahrt, kommen gut an.
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0: Die letzten Wölkli, die verschwinden jetzt nach bis nach, geht es in eine klare Nacht. Die Temperaturen sinken auf 14 Grad. Bevor es morgen heiß wird, dann 31 Grad. Dazu bläst noch eine schwache Beise. Sonst Sonne pur und wolkenlos. Aktuell da messen wir in Bremgarten 28 Grad.
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0: Und wenn ihr noch ins kalte Nass wollt, dann ist es gar nicht mal so kalt. Da bei 23 Grad zu Bruck, die Limit 3, 24 Grad überall, der Hallwilersee noch ein Mühe wärmer, 25 Grad dort, es bläst ein schwacher Wind.
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0: Heidi, hi, schön, sind ihr mit dabei. Der Pascal von Gebbisdorf, der freut sich ja so richtig auf das Argovia-Fest.
6: Ja, mega, dankeschön. Das ist so geil, ey. Ich freue mich so auf den oben.
0: Er schnappt sich am ersten Tag von der Ticketjagd seine 2 Eintrittsbillette. Wie auch ihr das schafft, verrate ich euch jetzt gerade hier in der Show. Zuerst wie versprochen, Taylor Swift.
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0: 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Jetzt dann gerade mit Artemis. Und I like the way you kiss me. Heute ist Ticketjagd losgegangen, gestartet, findet Ticketagentin im Argovia-Land und könnt, wenn ihr schnell seid, gratis ans Argovia-Fest am 1. September-Wochenende. Den ganzen Tag hat es Hinweise gegeben und richtig kombiniert. Hat es da zum Beispiel den Pascal aus Gebisdorf?
1: Ja, genau, ich habe es im Radio gehört und ja, dass ihr da sind.
2: Hey, du hast Glück gehabt, es hat tatsächlich
1: wirklich
2: noch Tickets für dich.
1: Oh mein Gott, so cool.
2: Gibt es die da schon
1: mal? So geil, mega lieb. Hey.
0: Und auch Sabine aus Deggen hat herausgefunden, dass sich die Ticketagentin auf der Holzbrücke zu Baden versteckt. Für sie wird es das fünfte Fest in Sachen Argovia-Fest hintereinander, weil sie einfach die Stimmung feiert auf dem Bierfeld.
3: Das, glaub, das kann man gar nicht beschreiben. Das ist so ein Hype. Man muss es wirklich gesehen haben. Von außen kommt es nie so über. Es ist so eine tolle Stimmung, familiär. Einfach nur Freude. Und man kann essen, auch wenn man mal ein Päuschen braucht für die Eltern. Man kann anhocken, kann etwas essen, etwas trinken und dann weitermachen. Und es ist eben wirklich, die Stimmung ist, müssen Sie einfach anschauen. Definitiv.
0: Ja, und Sabine, die weiss natürlich auch schon, auf wer sie sich am absolut meisten freut dieses Jahr.
3: Ja, da ich ja natürlich Baslerin bin, werde ich Anna Rosinelli sicher unterstützen. Aber ich finde alle mega. Der Baschi ist toll, Dalton ist toll. Also es gibt keinen, den ich jetzt gerade finde, mag ich jetzt nicht einmal so. Also es sind alle der Hype dieses Jahr für mich. Und ich freue mich riesig.
0: Morgen geht die Jagd auf die Argovia-Fest-Tickets weiter. Es gibt aber auch den stressfreien Weg natürlich zum regulären Preis auf argoviafest.ch.

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die richtigen Hits für euch am Mendig für Abig. Jetzt mit dem Calvin Harris und dem Rag and Bone Man, Lovers in a Past Life bei Radio Argovia.

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2: Da habe ich noch die richtigen Hits auf der Playlist für euch am Montagabend. Zum Beispiel mit der Leonie und dem Callum Scott. Zusammen singen sie Stay. Musik aus Frankreich haben wir parat von Offenbach und der Norma Jean Martini Overdrive. Und wir zählen das Auto. Das kann niemand so schön wie Snow Patrol. So tönt euer Montagabend bei Argovia.
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3: Mahnwacht. Das Untersiegental demonstriert man nach einem Missbrauchsfall für mehr Opferschutz. Außerdem unverständlich trotz Aufruf zum Wassersparen wässern die Gemeinde Buchs die eigenen Rasenflächen. Und Sprinthoffnung, der Kalifornier Hayden Brocci will dank seinem Solothurner Vater für die Schweiz durchstarten.
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2: Jetzt ist es 6:30 Uhr.
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2: Zusammen durch den Montagabend, das ist Radio Argovia. Schön, sind ihr mit dabei.
5: Ich bin Rael Köppel. Guten Abend.
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5: Durch die großen Waldbrände in Teilen Frankreichs und Spaniens sind erhebliche volkswirtschaftliche Schäden zu erwarten. Dies teilt der Schweizer Rückversicherer Swiss Re mit. Für viele Betroffene fehlten demnach entsprechende Versicherungen. Das genaue Ausmaß lasse sich noch nicht abschätzen. Es gebe aber verschiedene Anzeichen dafür, dass es sich um einen der schwersten Waldbrände handelt, die Frankreich je erlebt hat. Zudem sei es schon das zweite Jahr mit vielen Waldbränden in Europa in Folge. Ein Messerstecher hat heute Mittag in Paris drei Frauen angegriffen und verletzt. Ein Polizeibeamter, der nicht im Dienst war, habe den Angreifer überwältigt, sagt Frankreichs Innenminister. Zwei Frauen im Alter zwischen 19 und 36 Jahren wurden schwer verletzt. Die Hintergründe des Angriffs im Nordwesten der Stadt sind noch unklar. Die europäischen Gaspreise sind im Zuge der wochenlangen Eskalation im Iran-Krieg auf ein neues Mehrjahreshoch geklettert. Sie sind damit höher als in der Spitze nach Ausbruch des Konflikts Ende Februar, teilt der Energiekonzern Alpiq mit. Die Strompreise sind ebenfalls gestiegen. Sogar wenn politisch eine Lösung gefunden werden sollte, dürfte sich der weltweite Handel mit Öl und Gas erst 2027 normalisieren. Porsche streicht bis 2035 weitere 5000 Stellen in der Region Stuttgart. Dies teilen das Unternehmen und der Gesamtbetriebsrat mit. Der Stellenabbau soll den Angaben nach sozialverträglich unter anderem durch Altersteilzeit und natürliche Fluktuation erfolgen.
2: Damit ihr gut und sicher ankommt, das Wichtigste jetzt von unterwegs, Region Zürich. Da eins in Richtung St. Gallen, zwischen Dietikon und Affoltern. Stellt der Verkehr wegen einem kaputten Fahrzeug, das die rechte Spur blockiert. Es geht 25 Minuten länger. Der Adri Westring zwischen Urdorf Nord und dem Limmataler Kreuz dort knapp 10 Minuten noch anstehen. Region Basel, da zwei Richtung Basel, zwischen dem Tunnel Schweizerhalle und der Verzweigung Wiese plus 10 Minuten. Auch in der Gegenrichtung, Richtung Luzern, zwischen der Verzweigung Hagenau und August 10 Minuten anstehen und noch Nord-Südachse, da zwei Richtung Gotthard zwischen Amsteig und Köschene, dauert es noch eine halbe Stunde länger Richtung Süden. Gute Fahrt euch!
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2: Morgen ist es sonnig und wolkenlos. Ein perfekter Sommertag mit bis zu 31 Grad. Es bläst eine schwache Bise. Aktuell messen wir in Spreitenbach 27 Grad.
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0: Und jetzt dann gerade Offenbach.
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0: Also im Vergleich zum Rest der Woche, da ist es jetzt ja also fast ein bisschen kühl, muss man sagen. Richtig angenehm. Das Argovia-Land kommt noch richtig in Schwitzen. 37 Grad erreichen wir noch locker Mitte Woche. Ein super Grund, ja, einfach auch, um wieder mal ein feines Glas zu schlecken. Und klar, da gibt es ja so die Standards Vanille, Schoki, Erdbeer. Oder eben auch die ausgefallenen, immer wieder neue Sorten, die es unbedingt in den Glasläden, in der Gelateria also auch braucht. Der Sedat vom Sele Gelati zu Döttingen, der sucht sich seine Inspiration dafür, überall zusammen zum Neues zu kreieren.
2: Die Ideen kommen durch Kundschaft, durch Recherchieren oder wenn ich irgendwo etwas essen gehe, dann schaue ich immer, was es so gibt, was es so verschiedene Sachen gibt.
0: Aber die besten Sorten, die entstehen dann, wenn irgendetwas total abverheit ist, verratet uns der Senat.
2: Kaffeeglasse, Zitronenkeks und Bananen. Dann habe ich gesagt, oh, den habe ich falsch gemacht. Und nachher habe ich probiert und gesagt, nein, so ist ja viel besser.
0: Ein guter beim Glasse schlecken.
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0: 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Jetzt ist es 7 Uhr.
1: Ich bin Rahel Köppel. Guten Abend.
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1: Durch die großen Waldbrände in Teilen Frankreichs und Spaniens sind erhebliche volkswirtschaftliche Schäden zu erwarten. Dies teilt der Schweizer Rückversicherer Swiss Re mit. Für viele Betroffene fehlten demnach entsprechende Versicherungen. Das genaue Ausmaß lasse sich noch nicht abschätzen. Es gebe aber verschiedene Anzeichen dafür, dass es sich um einen der schwersten Waldbrände handelt, die Frankreich je erlebt hat. Zudem sei es schon das zweite Jahr mit vielen Waldbränden in Europa in Folge. Ein Messerstecher hat heute Mittag in Paris drei Frauen angegriffen und verletzt. Ein Polizeibeamter, der nicht im Dienst war, habe den Angreifer überwältigt, sagt Frankreichs Innenminister. Zwei Frauen im Alter zwischen 19 und 36 Jahren wurden schwer verletzt. Die Hintergründe des Angriffs im Nordwesten der Stadt sind noch unklar. Die europäischen Gaspreise sind im Zuge der wochenlangen Eskalation im Iran-Krieg auf ein neues Mehrjahreshoch geklettert. Sie sind damit höher als in der Spitze nach Ausbruch des Konflikts Ende Februar, teilt der Energiekonzern Alpiq mit. Die Strompreise sind ebenfalls gestiegen. Sogar wenn politisch eine Lösung gefunden werden sollte, dürfte sich der weltweite Handel mit Öl und Gas erst 2027 normalisieren. Porsche streicht bis 2035 weitere 5000 Stellen in der Region Stuttgart. Dies teilen das Unternehmen und der Gesamtbetriebsrat mit. Der Stellenabbau soll den Angaben nach sozialverträglich unter anderem durch Altersteilzeit und natürliche Fluktuation erfolgen. Es staut auf der A1 Richtung St. Gallen zwischen Dietikon und Zürich-Affoltern und auf der A1 Richtung Zürich zwischen Wallisellen und Zürich-Ost und dann noch auf dem Westring Zürich Richtung Basel zwischen Urdorf Nord und dem Limmataler Kreuz. Dann noch ein Blick Richtung Gotthard, dort staut es auf der A2 zwischen Quinto und der Dosierstelle Airolo und zwischen Amstag und Göschenen, dort verlieren sie bis zu einer halben Stunde. Und dann noch auf der A2 Richtung Luzern zwischen Altdorf und dem Seelisberg-Tunnel. Dort hat es einen Unfall gegeben und der rechte Fahrstreifen ist gesperrt.
0: Es geht heute in eine klare Nacht. Morgen dann am Dienstag ist es sonnig und fast wolkenlos. Temperaturen Tiefstwert am Morgen 14 Grad. Später gibt es dann bis zu 31 Grad. Es geht aber auch noch eine schwache Beise.
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0: Heidi, hi, einen schönen Abend euch.

Heute geht es noch mit dem Grillieren auf dem Holzkohlegrill. Am Morgen wird es schwierig, denn ein Feuerverbot, wenn sie nur noch Gas- oder Elektrogrill erlaubt. Ich hoffe, es hat einfach etwas im Magen gegeben oder es gibt noch etwas. Einen guten Wünsche, Argovialand, mit der besten Musik da von uns. Jetzt mit Hubastank und der Reason.

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2: Ich bin Rahel Köppel. Guten Abend.
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2: Die Schweiz schickt 3 Armeehelikopter zur Waldbrandbekämpfung auf die französische Insel Korsika. Zusätzlich reisen 20 Spezialisten zur Brandbekämpfung mit. Das teilt das Verteidigungsdepartement mit. Die ersten Löscheinsätze sollen ab Mittwoch geflogen werden. Die Einsatzdauer sei auf 7 Tage festgelegt worden. Die SBB hält an Fanzügen für Fußballspiele fest. Sie reagiert damit auf die Zugblockade durch GC-Fans vom vergangenen Wochenende. 85 Züge waren deswegen von Verspätungen betroffen. Die SBB verurteilt den Vorfall scharf und hat Strafanzeige eingereicht. Die Behauptung, dass die SBB Fanzüge systematisch abbaue, sei falsch, teilt die SBB weiter mit. Neu gilt aber für Fanreisen unter anderem ein Verhaltenskodex mit Sanktionen bei Verstößen. Schweizer Prides fordern nach dem Anschlag in Berlin mehr Schutz. Das teilen die LGBTIQ-Dachverbände und die Schweizer Pride-Organisationskomitees mit. Die Ereignisse in Berlin würden Fragen zur Sicherheit der Prides in der Schweiz und zum Sicherheitsgefühl der queeren Community aufwerfen. Die Dachverbände sehen trotz bestehender Unterstützung durch den Bund weiteren Handlungsbedarf. Beim Anschlag am Rande des Christopher Street Days in Berlin wurde eine Frau getötet und 29 Menschen verletzt. Es staut auf der A2 Richtung Chiasso zwischen Chiasso Centro und dem Grenzübergang Chiasso Borogeda und zwischen Bellinzona Süd und dem Tunnel Colina d'Oro und dann noch Richtung Gotthard zwischen Quinto und der Dossierstelle Airolo. Dort verliert er bis zu 20 Minuten.
3: Wenn man so auf die ganze Woche schaut, dann ist es morgen ja fast noch angenehm frisch bei mit 31 Grad, weil gegen Ende der Woche dann Temperaturen, die angesagt sind, von bis zu 37 Grad. Zuerst geht es jetzt aber in eine klare Nacht und dann gibt es morgen einen sonnigen Dienstag. Eine schwache Beise bringt wenigstens ab und zu ein bisschen Abkühlung. Ich bin der Marius Füglister. Heidi, hi.
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2: Diese Themen haben heute Schlagzeilen gemacht. Guten Abend.
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2: Die Zahl der verunfallten Jugendlichen auf E-Trottinetten nimmt deutlich zu. In den letzten 7 Jahren sind 30 Mal mehr Jugendliche verunfallt, wie das Bundesamt für Straßen mitteilt. Jugendliche seien besonders gefährdet, weil ihnen im Straßenverkehr oft noch die Erfahrung fehle, sagt Judith Hebekäuser von der Beratungsstelle für Unfallverhütung BFU.
3: Sie nehmen vielleicht Gefahren nicht ganz so wahr wie Erwachsene, unterschätzen die Risiken oder sie sind vielleicht nicht 100% aufmerksam unterwegs, weil sie eben diese Risiken unterschätzen. Und für diese Lernphase ist es dann auch typisch, dass die häufigste Unfallursache oft die Missachtung von Vortritt ist zum Beispiel oder die Ablenkung.
2: Aus Sicht der BFU braucht es deshalb neben Prävention vor allem konsequente Kontrollen und Sanktionen bei Regelverstößen. Die Schweizerische Nationalbank SNB dürfte im zweiten Quartal einen hohen Gewinn eingefahren haben. Das sagen Ökonomen der UBS. Vor allem die positive Entwicklung an den Aktienmärkten habe dazu beigetragen. Konkret wird erwartet, dass die SNB in der Zeit von April bis Juni einen Gewinn von bis zu 24 Milliarden Franken erzielt hat. Nach dem Verlust von 0,5 Milliarden im ersten Quartal dürfte somit ein Halbjahresgewinn von bis zu 23 Milliarden resultieren, wie es in einer Vorschau auf die am Freitag anstehenden SNB-Zahlen heißt. Das Bundesstrafgericht hat die Genfer Privatbank Lombard-Odier im Fall Karimova verurteilt. Die Privatbank muss nun eine Buße von 3 Millionen Franken bezahlen. Das Gericht hat zudem die Einziehung von 400 Millionen Franken angeordnet. Ein Verfahren gegen die usbekische Präsidententochter Gulnara Karimova hat das Bundesstrafgericht eingestellt. Dies, weil Karimova Usbekistan nicht verlassen darf. Sie sitzt dort bis 2028 im Gefängnis. Ihr wurde unter anderem Geldwäscherei vorgeworfen.
4: Der Unmut über den Massentourismus auf Mallorca hat einen Höhepunkt erreicht. Nach Polizeiangaben gingen in Palma rund 25.000 Menschen auf die Straße. Die Organisatoren sprechen sogar von 70.000 Teilnehmenden. Sie fordern unter anderem weniger Touristen und mehr bezahlbaren Wohnraum. Die Kundgebung verlief weitgehend friedlich. Am Schluss kam es aber laut Mitteilung zu einzelnen Auseinandersetzungen mit der Polizei.
2: Ein Messerstecher hat heute Mittag in Paris 3 Frauen angegriffen und verletzt. Ein Polizeibeamter, der nicht im Dienst war, habe den Angreifer überwältigt, sagt Frankreichs Innenminister. 2 Frauen im Alter zwischen 19 und 36 Jahren wurden schwer verletzt. Die Hintergründe des Angriffs im Nordwesten der Stadt sind noch unklar.
5: 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Temperaturen gehen zurück in der Nacht auf Tiefstwert von 14 Grad. Bevor es morgen wieder heiß wird, 31 Grad stehen auf dem Programm. Dazu ist es sonnig und fast wolkenlos. Es geht aber auch noch eine schwache Bise. Schönen Abend euch. Ich bin der Marius Füglister. Hallo.
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2: Diese Themen haben heute Schlagzeilen gemacht. Guten Abend.
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2: Die Zahl der verunfallten Jugendlichen auf E-Trottinetten nimmt deutlich zu. In den letzten 7 Jahren sind 30 Mal mehr Jugendliche verunfallt, wie das Bundesamt für Straßen mitteilt. Die Beratungsstelle für Unfallverhütung BFU spricht sich deshalb für eine Helmpflicht auf motorisierten Gefährten aus, sagt Judith Hebekäuser von der BFU.
3: Das Schutzpotenzial ist echt sehr, sehr hoch. Wir wissen, dass ein Helm die Hälfte der Kopfverletzungen komplett vermeiden kann und sogar 70% der schweren Kopfverletzungen. Und zurzeit ist es die Helmtragquote bei den E-Trottis ziemlich niedrig, vor allem bei Jugendlichen, da ist es unter 5%.
2: Aus Sicht der Beratungsstelle müssen zudem bestehende Regeln konsequenter kontrolliert und Verstöße sanktioniert werden.
4: Die SBB hält an Fanzügen für Fußballspiele fest. Sie reagiert damit auf die Zugplakate durch GC-Fans vom vergangenen Wochenende. 85 Züge waren deswegen von Verspätungen betroffen. Die SBB verurteilt den Vorfall scharf und hat Strafanzeige eingereicht. Nun teilt die Bahn mit, dass die Behauptung, dass die SBB Fanzüge systematisch abbaue, falsch sei. Neu gilt aber für Fanreisen unter anderem ein Verhaltenskodex mit Sanktionen bei Verstößen.
2: Durch die großen Waldbrände in Teilen Frankreichs und Spaniens sind erhebliche volkswirtschaftliche Schäden zu erwarten. Dies teilt der Schweizer Rückversicherer Swiss Re mit. Für viele Betroffene fehlten demnach entsprechende Versicherungen. Das genaue Ausmaß lasse sich noch nicht abschätzen. Es gebe aber verschiedene Anzeichen dafür, dass es sich um einen der schwersten Waldbrände handelt, die Frankreich je erlebt hat. Zudem sei es schon das zweite Jahr mit vielen Waldbränden in Europa in Folge. Der Pegel des Bodensees ist erneut auf einen historischen Tiefstand gesunken. Im Untersee liegt der Wasserstand 1,5 Meter unter dem langjährigen Durchschnitt für diese Jahreszeit. Grund sind die anhaltende Trockenheit und der fehlende Schmelzwassernachschub aus den Alpen. Das teilen die zuständigen Behörden der Nachrichtenagentur Keystone STA mit. Fachleute rechnen damit, dass solche Tiefstände wegen des Klimawandels künftig häufiger auftreten. Schweizer Prides fordern nach dem Anschlag in Berlin mehr Schutz. Das teilen die LGBTIQ-Dachverbände und die Schweizer Pride-Organisationskomitees mit. Die Ereignisse in Berlin würden Fragen zur Sicherheit der Prides in der Schweiz und zum Sicherheitsgefühl der queeren Community aufwerfen. Die Dachverbände sehen trotz bestehender Unterstützung durch den Bund weiteren Handlungsbedarf. Beim Anschlag am Rande des Christopher Street Days in Berlin wurde eine Frau getötet und 29 Menschen verletzt.
5: Das Wichtigste von der Strasse und Schiene jetzt in der Radio Argovia App. Dort noch rasch draufklicken, bevor ihr losfahrt und dann kommt ihr gut und sicher an. Es geht heute in eine klare Nacht. Morgen dann am Dienstag ist es sonnig und fast wolkenlos. Temperaturen tiefstwert am Morgen 14 Grad. Später gibt es dann bis zu 31 Grad. Es geht aber auch noch eine schwache Beise. Schönen Montagabend euch. Ich bin Marius Füglister. Heidi, hi.
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2: Diese Themen haben heute Schlagzeilen gemacht. Guten Abend.
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2: Die Zahl der verunfallten Jugendlichen auf E-Trottinetten nimmt deutlich zu. In den letzten 7 Jahren sind 30 Mal mehr Jugendliche verunfallt, wie das Bundesamt für Straßen mitteilt. Jugendliche seien besonders gefährdet, weil ihnen im Straßenverkehr oft noch die Erfahrung fehle, sagt Judith Hebekäuser von der Beratungsstelle für Unfallverhütung BFU.
3: Sie nehmen vielleicht Gefahren nicht ganz so wahr wie Erwachsene, unterschätzen die Risiken oder sie sind vielleicht nicht 100% aufmerksam unterwegs, weil sie eben diese Risiken unterschätzen. Und für diese Lernphase ist es dann auch typisch, dass die häufigste Unfallursache oft die Missachtung von Vortritt ist zum Beispiel oder die Ablenkung.
2: Aus Sicht der BFU braucht es deshalb neben Prävention vor allem konsequente Kontrollen und Sanktionen bei Regelverstößen. Die Schweizerische Nationalbank SNB dürfte im zweiten Quartal einen hohen Gewinn eingefahren haben. Das sagen Ökonomen der UBS. Vor allem die positive Entwicklung an den Aktienmärkten habe dazu beigetragen. Konkret wird erwartet, dass die SNB in der Zeit von April bis Juni einen Gewinn von bis zu 24 Milliarden Franken erzielt hat. Nach dem Verlust von 0,5 Milliarden im ersten Quartal dürfte somit ein Halbjahresgewinn von bis zu 23 Milliarden resultieren, wie es in einer Vorschau auf die am Freitag anstehenden SNB-Zahlen heißt. Das Bundesstrafgericht hat die Genfer Privatbank Lombard-Odier im Fall Karimova verurteilt. Die Privatbank muss nun eine Buße von 3 Millionen Franken bezahlen. Das Gericht hat zudem die Einziehung von 400 Millionen Franken angeordnet. Ein Verfahren gegen die usbekische Präsidententochter Gulnara Karimova hat das Bundesstrafgericht eingestellt. Dies, weil Karimova Usbekistan nicht verlassen darf. Sie sitzt dort bis 2028 im Gefängnis. Ihr wurde unter anderem Geldwäsche vorgeworfen.
4: Der Unmut über den Massentourismus auf Mallorca hat einen Höhepunkt erreicht. Nach Polizeiangaben gingen in Palma rund 25.000 Menschen auf die Straße. Die Organisatoren sprechen sogar von 70.000 Teilnehmenden. Sie fordern unter anderem weniger Touristen und mehr bezahlbaren Wohnraum. Die Kundgebung verlief weitgehend friedlich. Am Schluss kam es aber laut Mitteilung zu einzelnen Auseinandersetzungen mit der Polizei.
2: Ein Messerstecher hat heute Mittag in Paris drei Frauen angegriffen und verletzt. Ein Polizeibeamter, der nicht im Dienst war, habe den Angreifer überwältigt, sagt Frankreichs Innenminister. Zwei Frauen im Alter zwischen 19 und 36 Jahren wurden schwer verletzt. Die Hintergründe des Angriffs im Nordwesten der Stadt sind noch unklar.
5: Kommen gut und sicher an. 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Wenn man so auf die ganze Woche schaut, dann ist es morgen ja fast noch angenehm frisch bei mit 31 Grad, weil gegen Ende der Woche dann Temperaturen, die angesagt sind, von bis zu 37 Grad. Zuerst geht es jetzt aber in eine klare Nacht und dann gibt es morgen einen sonnigen Dienstag. Eine schwache Beise bringt wenigstens ab und zu ein bisschen Abkühlung. Ich bin der Marius Füglister. Heidi, hi.
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2: Diese Themen haben heute Schlagzeilen gemacht. Guten Abend.
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2: Die Zahl der verunfallten Jugendlichen auf E-Trottinetten nimmt deutlich zu. In den letzten 7 Jahren sind 30 Mal mehr Jugendliche verunfallt, wie das Bundesamt für Straßen mitteilt. Die Beratungsstelle für Unfallverhütung BFU spricht sich deshalb für eine Helmpflicht auf motorisierten Gefährten aus, sagt Judith Hebekäuser von der BFU.
3: Das Schutzpotenzial ist echt sehr, sehr hoch. Wir wissen, dass ein Helm die Hälfte der Kopfverletzungen komplett vermeiden kann und sogar 70% der schweren Kopfverletzungen. Und zurzeit ist es die Helmtragquote bei den E-Trottis ziemlich niedrig, vor allem bei Jugendlichen, da ist es unter 5%.
2: Aus Sicht der Beratungsstelle müssen zudem bestehende Regeln konsequenter kontrolliert und Verstöße sanktioniert werden.
4: Die SBB hält an Fanzügen für Fußballspiele fest. Sie reagiert damit auf die Zugplakate durch GC-Fans vom vergangenen Wochenende. 85 Züge waren deswegen von Verspätungen betroffen. Die SBB verurteilt den Vorfall scharf und hat Strafanzeige eingereicht. Nun teilt die Bahn mit, dass die Behauptung, dass die SBB Fanzüge systematisch abbaue, falsch sei. Neu gilt aber für Fanreisen unter anderem ein Verhaltenskodex mit Sanktionen bei Verstößen.
2: Durch die großen Waldbrände in Teilen Frankreichs und Spaniens sind erhebliche volkswirtschaftliche Schäden zu erwarten. Dies teilt der Schweizer Rückversicherer Swiss Re mit. Für viele Betroffene fehlten demnach entsprechende Versicherungen. Das genaue Ausmaß lasse sich noch nicht abschätzen. Es gebe aber verschiedene Anzeichen dafür, dass es sich um einen der schwersten Waldbrände handelt, die Frankreich je erlebt hat. Zudem sei es schon das zweite Jahr mit vielen Waldbränden in Europa in Folge. Der Pegel des Bodensees ist erneut auf einen historischen Tiefstand gesunken. Im Untersee liegt der Wasserstand 1,5 Meter unter dem langjährigen Durchschnitt für diese Jahreszeit. Grund sind die anhaltende Trockenheit und der fehlende Schmelzwassernachschub aus den Alpen. Das teilen die zuständigen Behörden der Nachrichtenagentur Keystone STA mit. Fachleute rechnen damit, dass solche Tiefstände wegen des Klimawandels künftig häufiger auftreten. Schweizer Prides fordern nach dem Anschlag in Berlin mehr Schutz. Das teilen die LGBTIQ-Dachverbände und die Schweizer Pride-Organisationskomitees mit. Die Ereignisse in Berlin würden Fragen zur Sicherheit der Prides in der Schweiz und zum Sicherheitsgefühl der queeren Community aufwerfen. Die Dachverbände sehen trotz bestehender Unterstützung durch den Bund weiteren Handlungsbedarf. Beim Anschlag am Rande des Christopher Street Days in Berlin wurde eine Frau getötet und 29 Menschen verletzt.
5: Damit ihr gut und sicher ankommt, vor der Abfahrt noch rasch in die Radio Argovia App oder auf argovia.ch. Dort die ganze Zusammenfassung mit dem Update, was auf der Strasse los ist. Gute Fahrt euch! Die Temperaturen gehen zurück in der Nacht auf Tiefstwert von 14 Grad. Bevor es morgen wieder heiß wird, 31 Grad stehen auf dem Programm. Dazu ist es sonnig und fast wolkenlos. Es geht aber auch noch eine schwache Bise. Schönen Abend euch. Ich bin der Marius Füglister. Hallo.
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